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1: Mit Stella Feitelson, guten Morgen. Bundesjustizministerin Hubig will, dass Vergewaltigungen härter bestraft werden. Die Verjährungsfrist soll von derzeit meist 5 auf 20 Jahre verlängert werden. Dem Redaktionsnetzwerk Deutschland sagte Hubig, das wäre angemessen, so wie bei vergleichbar schweren Verbrechen auch. Außerdem plädiert sie vor der heute beginnenden Justizministerkonferenz dafür, den Grundsatz nur Ja heißt Ja ins Recht einzuführen. Betroffene wären so auch dann geschützt, wenn sie nicht in der Lage wären, ein Nein zu artikulieren. Die USA und der Iran haben sich in der zweiten Nacht in Folge heftig gegenseitig beschossen. Damit droht der Konflikt nach 2 Monaten Waffenruhe wieder zu eskalieren. Irans Militär reagierte nach eigenen Angaben mit der kompletten Sperrung der Straße von Hormus. Das US-Militär erwiderte allerdings, dass die Handelsschiffe weiterhin regulär passieren könnten. Die letzte Sperrung der Meerenge für internationalen Verkehr fand am 28. Februar statt. Heute Abend beginnt die WM 2026 in den USA, Mexiko und Kanada. Im Eröffnungsspiel spielen ab 21 Uhr die Fußballnationalteams von Mexiko und Südafrika im Aztekenstadion in Mexiko-Stadt gegeneinander. Die deutsche Mannschaft steigt am Sonntag im Spiel gegen Curaçao in die Weltmeisterschaft ein. Die WM wird von vielen Seiten kritisch betrachtet, unter anderem aufgrund der hohen Ticketpreise. Die letzte WM fand 2022 statt und wurde von Argentinien gewonnen. Das war das News Update um 9.
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2: Ja, München, was soll ich sagen? Es geht bergauf, der Sommer kämpft sich langsam zu uns zurück. Aber bei 16 Grad Höchsttemperatur heute ist es leider auch noch gar nicht so überzeugend. Der Tag, der bleibt regnerisch, aber immerhin so starker Regen wie die letzten Tage. Der bleibt uns zum Glück erspart. Und wenn die Sonne dann mal rauskommt, dann knallt sie dafür so richtig. Das habe ich heute Morgen schon an der Bushaltestelle merken dürfen. Ich glaube, ich habe jetzt einen kleinen Sonnenbrand. Nachts gehen die Temperaturen dann runter auf 11 Grad. Wir bleiben also heute sogar zweistellig. Und im öffentlichen Verkehr schaut es dafür auch echt gut aus. Da gibt es nur 2 kleine Probleme. Der Bus 57, der fährt heute etwas unregelmäßiger. Da ist ein Fahrzeug ausgefallen. Plant hier also bis zu 20 Minuten Verzögerung ein. Und in der S-Bahn, in der S3 in Giesing, da wird heute ein Signal repariert. Rechnet also Richtung Holzkirchen mit so bis zu 15 Minuten Verspätung. Auf den Straßen, auf der A99 Westumfahrung München Richtung Nürnberg, halten wir zwischen Freiham Mitte und Feldmoching 12 Kilometer stockenden Verkehr. Auf der A995 am Kreuz München Süd Richtung München gab es zwischen Sauerlach und Oberhaching einen Unfall. Passt da also auch auf jeden Fall auf. Und auf der A94 München Richtung Passau gab es auf der Höhe Kreuz München Ost einen Unfall. Seid da in beide Richtungen vorsichtig.
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2: Ja, beziehungsweise ich wecke euch anders. Ihr habt vielleicht gerade schon gehört, irgendwie nichts von Florim zu hören. Seine Stimme hat sich ja gar nicht ins Mikrofon gemeldet. Einzig und allein Stella war da. Hallo Stella.
3: Hallo, ich bin immer noch da. Geheimnis.
2: Oh. Wow. Das Geheimnis ist, Florim ist im Urlaub.
3: Ja.
2: Ich hoffe, er genießt noch ein bisschen. Keine Ahnung, Florim, falls du hier zuhörst.
3: Er zockt so ein bisschen.
2: Ich wollte gerade sagen.
3: So seine gute Zeit, weißt du.
2: Er lebt das Leben wirklich. Es geht ihm so gut.
3: Jolo.
2: Hier spielt das Wetter ja leider nicht ganz so mit bei uns. Aber vielleicht ist das Urlaubsfeeling bei Florim noch irgendwie da. Und vielleicht schiebt er es auch zu uns her. Dann können wir hier in der Frühschicht auf M95 das Urlaubsfeelingsproblem ein bisschen lösen. Wir machen es uns ganz gemütlich und machen es hier richtig entspannt. Das hier sind die Eagles mit Take It Easy in einer wunderbaren Frühschicht ohne Florim. Nächste Woche ist natürlich wieder da.
4: Ja.
2: Genießt es.
4: Ja.
2: Danke, Stella.

Das ist diese Feel-Good-Musik, von der hier immer geredet wird. Die Eagles mit Take It Easy in der Frühschicht auf M94.5. Und ich würde sagen, dieses Feel-Good, das nehmen wir gleich noch mit. Das bringen wir mit weiter. Und erinnert uns mal für mich so ein bisschen zurück an die EM 2024. Damals, das war für mich so irgendwie der erste Moment, wo ich seit längerem mal wieder so richtig in Fußballlaune gekommen bin. Unter anderem auch einfach wegen Public Viewing. Also mit Freundinnen irgendwie draußen sitzen oder in der Kneipe und das Spiel schauen. Das hatte irgendwie so einen ganz anderen Vibe als einfach nur bei sich sitzen und das Fußballspiel angucken. Und natürlich gibt's auch dieses Mal für die WM wieder richtig gute Angebote zum Public Viewing. Welche genau, das schauen wir uns gleich an. Da gibt's nämlich ein paar Sachen, die ich euch empfehlen kann, wenn ihr jetzt nicht mal einfach klassisch in der Kneipe besitzen wollt und das Spiel schauen wollt oder bei euch zu Hause, sondern mal was anderes ausprobieren wollt. Vielleicht mal coole neue Locations und coole neue Leute kennenlernen wollt. Aber davor, aus ihrem damals kostenlosen Album Last Day of Summer, White Denim rocken heute den M94.5 Morgen mit ihrem Song Home Together. Ich hatte es ja vorhin schon erwähnt. Heute bin ich hier allein für euch in der Frühschicht. Der liebe Florian, der ist noch im Urlaub. Also dachte ich bringe ein bisschen Urlaubsfeeling hier mit mir ins Studio mit rein. I'm from Barcelona von, ich liebe es, We're from Barcelona, hier in der Frühschicht auf M94.5.

Weit Denim mit Home Together hier in der Frühschicht auf M94.5. Und ich muss sagen, ich merke ein bisschen, wieso das Sommer- und das Feel-Good-Feeling hier zurück ins Studio reinkommt. Und das nehmen wir gleich mit und schicken es mit heute in die Fußball-WM rein. Die beginnt nämlich heute in den USA und für ein etwas anderes Public Viewing haben wir jetzt hier ein paar besondere Tipps für euch. Wenn uns zum Beispiel billige Getränke wichtig sind, dann könnt ihr in die Rennbahn in Schwabing gehen. Die probiert nämlich, ob faire Preise wieder für eine vollere Bar und für mehr Begegnungen sorgen. Dabei soll ab WM-Start Bier, Radler und auch der Aperol Spritz um einiges billiger werden. Die Rennbahn zeigt drinnen und draußen alle Deutschland und weitere Topspiele. Und wenn ihr jetzt unbedingt sagt, Deutschland und die anderen Spiele, das reicht mir nicht, ich will dringend auch noch Usbekistan gegen Kolumbien sehen, dann könnt ihr im 11-Freunde-Quartier auf dem Backstage-Gelände in einem Container alle Spiele der WM sehen. Das ist 7 Tage die Woche, 24 Stunden am Tag, die ganze Zeit offen und hat ganze 11 Sitzplätze und kalte Getränke gibt's da aus dem Automaten. Bisschen mehr Platz, bisschen mehr Plätze, eine 45 Quadratmeter große Leinwand, die gibt's im Werksviertel Mitte. Da könnt ihr alle Spiele, die bis 23 Uhr beginnen, unter freiem Himmel schauen und es gibt nicht nur 11 Plätze, sondern 1400 Sitzplätze. Also müsst ihr euch wirklich absolut keine Gedanken darüber machen, da irgendwo mal keinen Platz zu kriegen. Und wenn ihr jetzt auf unser Instagram geht, dann kriegt ihr nochmal alles davon zum Nachlesen und ein paar mehr Tipps. Und ich bin ehrlich, wenn alle Stricke wirklich reißen, dann reicht ja auch eigentlich der Laptop darum, um die Spiele anzugucken. Ich weiß, manche von euch werden mich für diese Aussage wahrscheinlich hängen. Aber ich bin ehrlich, ich glaube, ein Computer ist auch gar nicht so verkehrt, um sowas anzuschauen. Wir hören jetzt hier weiter die Black Boys on Mopeds von Fontaines DC hier in der Frühschicht auf M94.5.

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2: Ja, Nintendo hat es endlich getan. Nach langem Brodeln der Gerüchteküche wurde ein Remake vom 1998-Klassiker Legend of Zelda Ocarina of Time angekündigt. Und wenn Florim wieder da ist, dann kann ich garantieren, dass wir da garantiert nochmal gescheit drüber reden werden. 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Da ist Florim sogar nochmal dabei. Wir haben einfach vor seinem Urlaub alles aufgezeichnet. Die Folge, die ist jetzt gerade online gegangen. Die findet ihr überall da, wo ihr Podcasts hört. Und bis ihr sie gefunden habt, sind hier die Districts mit Peaches.

Es ist 20 vor 10 hier in der Frühschicht auf M94.5. Das war Waken Up von The Robert und den Half-Truths. Und jetzt, wo das Wetter zumindest den Anschein macht, ein bisschen besser zu werden, kommt Wandern ja in letzter Zeit wieder voll in den Trend. Und das finde ich persönlich auch wirklich schön.

0: Und wie bei allem gibt es natürlich inzwischen auch dafür entsprechende Apps, die einem dann neue Wege zeigen wollen. Eine davon ist Komoot, die zeigt ganz viele verschiedene Wege, also nicht nur fürs Wandern, sondern auch fürs Radfahren oder einfach zum Joggen. Und das klingt, finde ich, erstmal sehr cool, aber es sind nicht alle Leute von dem Angebot überzeugt. Zum Beispiel mein Kollege Lars aus der M945 Sportredaktion, der ist wirklich kein Fan.
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2: Ich muss heute mal über diese App reden. Diese Wander-App. Dieses Komoot. Meine Mutter benutzt das ständig. Wirklich ständig. Die Frau geht nicht mehr normal aus dem Haus raus. Sie startet eine Strecke. Früher sagte sie:
3: Lass uns kurz eine Pause an der Raststätte machen.
2: Und heute?
3: Ich such mal, ob es hier einen schönen Weg auf Komoot gibt.
2: An der fucking Raststätte. Das ist keine Expedition, Mama. Du musst einfach nur aufs Klo und das Auto laden. Und plötzlich machen da alle mit. Jeder Weg wird heute dramatisiert. Du gehst 3 Meter durch einen Park, zack.
3: Urban Nature Trail.
2: Und du läufst einen Kanal entlang.
3: Wassererlebnisroute.
2: Wenn ich da nachts den Müll rausbringe, bewertet gleich irgendeiner die Strecke mit 4 Sternen.
3: Schöne kurze Feierabendrunde, festes Schuhwerk empfohlen.
2: Festes Schuhwerk? Bro, ich hatte Adiletten an. Und diese Beschreibungen erst.
3: Atemberaubende Ausblicke.
2: Wo? Du stehst auf einer Brücke neben einem Lidl und guckst auf einen Kreisverkehr. Meine Mom, die schickt mir inzwischen Screenshots von Wanderungen, als wäre sie, keine Ahnung, Reinhold Messner. Und da hat sie sich extra dafür eine Apple Watch gekauft.
3: Heute 11 Kilometer geschafft.
2: Mama, du bist einmal um den See gelaufen und hast zwischendurch 10 Panorama-Selfies gemacht. Und dann überall diese Leute mit Funktionskleidung, komplett ausgerüstet, wie als würden sie gleich die Alpen überqueren. Hier Engelbert Strauß und Schlag mich tot. Dabei gehen sie nur einmal um den Faringa-See. Da brauchst du keinen Hightech-Rucksack mit Trinksystem, da reicht einfach eine Capri-Sonne. Und dann kommst du einfach nur an eine hässliche Landstraße. Aber nein, Komoot hat gesagt:
3: Interessanter Abschnitt.
2: Die Leute vertrauen dieser App blind. Wenn Komoot morgen sagen würde:
3: Jetzt links über den Acker und dann durch den Ententeich.
2: Die Hälfte würde losschlürfen. Soll wohl sehr naturbelassen sein. Und dann immer diese Fotos in der App. Sonnenuntergang, Bergpanorama, einsamer Waldweg. Und die Realität? Nieselregen, Gegenwind und irgendein Typ, der dich mit Nordic Walking Stöcken überholt und sagt:
4: Mensch, ist das eine sportliche Strecke.
2: Ich glaube wirklich, diese App macht Menschen zu Autophilosophen. Plötzlich kommt meine Mom um die Ecke und sagt Sachen wie: Der Weg ist das Ziel. Digga, Mama, also wenn... Und dann... Ich schwöre, ich... Naja, man kann nicht mehr einfach spazieren gehen. Es ist wirklich komplett absurd. Aber wisst ihr, was das Schlimmste ist? Ich werde langsam wie meine Mutter. Also wenn ich nächste Woche irgendwo mit Trekkingstöcken im Stadtpark stehe, bitte, bitte, bitte holt mich da raus. Sonst überlebe ich das nicht.
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0: die Broken Phone Blues von Blackstrobe hier in der Frühschicht auf M94.5. Ihre Haare sind legendär, genauso wie sie selbst, Kaiserin Sissi. Ihre Locken sollen bis zum Boden gereicht haben, bis zu 5 Kilogramm schwer. Und angeblich bekamen sie davon sogar Kopfschmerzen. Und jetzt kommt der Hammer. In München wird eine Kinderlocke von Sissi versteigert. Der Schätzpreis liegt bei 500 Euro. Und warum Menschen bis heute von Sissi oder von anderen Adeligen so fasziniert sind, das hat sich Carlotta mal genauer angeschaut. Und ist es auch hier im Studio. Hi Carlotta, schön, dass du da bist.
1: Hallo.
0: Also das Münchner Auktionshaus Schäublein versteigert nächste Woche mehr als 1000 Objekte aus dem Nachlass der Herzoge in Bayern. Jeder kann von euch live mitbieten. Hast du gerade so einen kleinen Einblick, was gibt's denn da alles so zu ersteigern?
1: Also da ist wirklich viel dabei. Angeboten werden Porträtminiaturen, Schmuck aus Familienbesitz, Besteck, Koffer oder sogar Waffen. Also alles, was das Sammlerinnenherz begehrt. Besonders spannend für mich ist aber die in Messing gerahmte Sammlung der Kinderhaare von Sissi und ihren 7 Geschwistern.
0: Ich finde das schon insane wild. Also die ist jetzt 100 Jahre, mehr als 100 Jahre weg und trotzdem sind noch ganz viele Leute, die sich so sehr für sie interessieren, dass sie Haare kaufen würden. Ich finde das allgemein bei allen Personen sehr wild.
1: Ja, voll. Und das ist irgendwie nicht nur bei Auktionen ein Ding, sondern erscheinen immer noch neue Bücher, Filme, Serien und Dokumentationen über historische Adelige. Zum Beispiel The Crown oder Die Kaiserin, aber es gibt noch viel, viel mehr.
0: Ja, du hast es dir so ein bisschen angeschaut. Hast du so grob eine Einschätzung, woher kommt denn diese ganze Faszination?
1: Genau, dazu habe ich nämlich mit der Historikerin und Autorin Dr. Marita Panzer geredet. Sie hat viele historische Biografien geschrieben, unter anderem aber auch über Sissi.
2: Ich denke schon, dass es so eine gewisse Sehnsucht nach einem anderen Leben ist, als sich die Realität der Leserschaft darstellt. Das ist schon ein Fluchtmechanismus. Man entflieht dem eigenen Dasein momentan und kann sich mit jemandem anderen identifizieren.
1: Und ich kann das ganz gut verstehen, dass es so viele Menschen fasziniert. Mhm. Gerade bei Sissi spielt aber auch ihr Image eine große Rolle. Das heißt, sie gilt als schöne, unangepasste und ein bisschen rätselhafte Kaiserin. Es gibt immer noch sehr, sehr viele Geschichten und Mythen um ihre Person.
0: Ja, ich habe es aber auch, also es ist ja Sissi schon ein großes Ding, aber nicht nur Sissi fasziniert ja die Menschen. Auch Ludwig II. Zum Beispiel oder die Habsburger oder ganz aktuell ja immer noch die britischen Royals, die sind ja immer wieder im Trend. Ist denn Eskapismus irgendwie der einzige Grund dafür?
1: Nee, Historikerin Dr. Katharina Weigand hat zu europäischen Adels- und Königshäusern geforscht und sie sieht noch folgenden Grund.
3: Und die Herrscherhäuser mit diesen Vorstellungen, dass da ein einziger an der Spitze einer Regierung steht, diese Vorstellung, die leben in Schlössern mit Glanz und Glorie und die haben eine zumindest einigermaßen unumschränkte Herrschermacht.
1: Und all das zieht eben Interesse auf ihre Geschichten. Also obwohl die Macht der Monarchen heute begrenzt ist, begeistern sie und ihre Vorfahren weiterhin Millionen von Menschen.
0: Ja, Banger, vielen Dank dir für den kleinen Einblick, Carlotta. Ich bin auch, muss ich sagen, immer wieder ein bisschen fasziniert. Aber ich würde sagen, schauen mal, wie viel Geld da jetzt eigentlich für Sissis Haarlocke im Endeffekt rausgehauen wird. Und wir begeben uns in eine andere Vergangenheit, und zwar zu Led Zeppelin, Good Times, Bad Times.

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1: Mit Stella Feitelson, guten Morgen. Bundesjustizministerin Hubig will, dass Vergewaltigungen härter bestraft werden. Die Verjährungsfrist soll von derzeit meist 5 auf 20 Jahre verlängert werden. Dem Redaktionsnetzwerk Deutschland sagte Hubig, das wäre angemessen, sowie bei vergleichbar schweren Verbrechen auch. Außerdem plädiert sie vor der heute beginnenden Justizministerkonferenz dafür, den Grundsatz »Nur Ja heißt Ja« ins Recht einzuführen. Betroffene wären so auch dann geschützt, wenn sie nicht in der Lage wären, ein Nein zu artikulieren. Die USA und der Iran haben sich in der zweiten Nacht in Folge heftig gegenseitig beschossen. Damit droht der Konflikt nach 2 Monaten Waffenruhe wieder zu eskalieren. Irans Militär reagierte nach eigenen Angaben mit der kompletten Sperrung der Straße von Hormus. Das US-Militär erwiderte allerdings, dass Handelsschiffe weiterhin regulär passieren könnten. Die letzte Sperrung der Meerenge für internationalen Verkehr fand am 28. Februar statt. Heute Abend beginnt die WM 2026 in den USA, Mexiko und Kanada. Im Eröffnungsspiel spielen ab 21 Uhr die Fußballnationalteams von Mexiko und Südafrika im Aztekenstadion in Mexiko-Stadt gegeneinander. Die deutsche Mannschaft steigt am Sonntag im Spiel gegen Curaçao in die Weltmeisterschaft ein. Die WM wird von vielen Seiten kritisch betrachtet, unter anderem aufgrund der hohen Ticketpreise. Die letzte WM fand 2022 statt und wurde von Argentinien gewonnen. Das war das News Update um 10.
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2: Das Wetter, das hat sich leider immer noch nicht so sehr erholt vom Einbruch der letzten Tage. 16 Grad wird heute die Höchsttemperatur sein und der Tag, der bleibt leider auch noch regnerisch. Aber immerhin, so starker Regen wie die letzten Tage, der bleibt uns zum Glück erspart. Nachts gehen die Temperaturen dann runter auf 11 Grad, bleiben heute also sogar zweistellig. Auch morgen schaut's noch mäßig schön aus. Hier in München haben wir Temperaturen zwischen 12 und 16 Grad bei andauerndem Regen. Das Wochenende, das wird ja schon wieder ein bisschen schöner, da kommt die Sonne langsam wieder raus. Am Samstag geht's sogar hoch auf 24 Grad bei leicht bewölktem Himmel. Nachts geht es dann runter auf 13 Grad, aber es klart bis abends sogar noch mal richtig auf. Und am Sommer bleibt es sonnig, wolkig. 22 Grad werden es da bei Temperaturen von 10 Grad nachts. Zum Verkehr, die Störung an der U4 und der 5, die dauern leider noch ein bisschen an. Bis 11 Uhr können damit Verspätungen und vielleicht sogar frühzeitigen Wendungen rechnen. Achtet da bestenfalls auf die Durchsagen oder guckt in der App nach. Ganz viele Busse haben übrigens gerade auch Verspätungen wegen sehr hohem Verkehrsaufkommen. Guckt da definitiv bitte in der App nach. Ich werde nicht all diese Nummern hier vorlesen. Es sind, glaube ich, so 30. Eine Nummer, die kann ich sagen, der Bus 57, der fährt heute allgemein etwas unregelmäßiger. Denen ist ein Fahrzeug ausgefallen. Plant hier bis zu 20 Minuten Verzögerung ein. Und in der S-Bahn, in der S3 in Giesing, wird immer noch ein Signal repariert. Rechnet hier also Richtung Holzkirchen auch immer noch mit bis zu 15 Minuten Verspätung.
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2: Ja, leider immer noch ohne Florim, dafür aber wieder mit Stella. Hallo Stella, wie geht's dir?
1: Hallo, mir geht's gut.
2: Das freut mich.
1: Ich finde es toll, dass ich immer noch hier bin.
2: Schön, dass du immer noch da bist.
1: Ja,
2: gerne. Also, dass du einfach nicht gegangen bist.
1: Ja.
2: Du hast gerade in Nachrichten kurz angesprochen,
1: ja.
2: WM geht los.
1: Ja.
2: Wie bist du drauf dieses Jahr?
1: May I speak freely? Eigentlich juckt es mich nicht so richtig.
2: Ich bin
1: nicht so Fußballmensch und ich finde es irgendwie ein bisschen, ich glaube, die Leute in so... Zumindest in Amerika, ich glaube, die juckt Fußball auch nicht so richtig, weil so die ganzen, bei uns ist das so mehr so Kultur und in jedem anderen Land ist das mehr so Fußballkultur schon eher krassere Sache, außer in Amerika und deswegen ist es so ein bisschen mehr, dass es halt da stattfindet unter anderem.
2: Ich bin auch sonst auch kein großer Fußballmensch, aber zumindest bei so EM, WM-Sachen bin ich eigentlich recht schnell immer voll in der Stimmung.
1: Ja, da ist eigentlich auch gute Stimmung, aber diese...
2: Da bin ich überhaupt nicht. Ich habe wirklich, ist mir alles ein bisschen, ich will nicht sagen, egal, ich werde schon mal reinschauen, glaube ich, wenn man irgendwo ist, wo es Public Viewing gibt, dann guckt man schon mal mit, so, und dann freut man sich auch. Aber ich werde es, glaube ich, nicht bewusst irgendwo hingehen. Was ich bewusst machen werde, dass wir in der Frühschicht dranbleiben mit Chubby and the Gang
1: das
2: und dem Bruce Grove Bullies. Danke, Stella.
1: Goal.

Gabi und The Gang hier um kurz nach 10 in der Frühschicht auf M94.5. Und dass die Fußball-WM dieses Jahr ja vielleicht gar nicht unter einem so guten Stern steht, das haben wir ja gerade schon kurz angesprochen. Und das wird spätestens jetzt beim wirklich miesen Public-Viewing-Wetter klar. Trotzdem, heute Abend geht's los und worauf ihr euch so einstellen könnt, das hören wir gleich. Davor aber erstmal die hier. Y2K, Hyperpop, R&B-Music, Indie kommt aus Nigeria und macht absolute Banger-Musik. Nur als einziges kein Indie. Hier ist Day One für euch in der Frühschicht. Jetzt haben wir erstmal I Can't Get Around You von Ty Segall und White Fans. Das ist eine große Kombination in der Frühschicht auf M94.5. Ich wünsche euch einen wunderschönen guten Morgen. Hoffentlich werdet ihr langsam wach hier mit uns auf M94.5. Und wenn nicht, eine Stunde habt ihr euch noch. Danach bin ich raus aus dem Ding. I Can't Get Around You.

0: Cha-cha-cha. Es ist der Morning After Midnight und ihr seid hier in der Frühschicht auf M495. Und heute geht es los mit der Fußball-WM in den USA und passend dazu haben wir hier eine Kleinigkeit für euch vorbereitet, weil es uns ja immer wieder, Fußball bringt ja die Leute zusammen und bringt einen großen Haufen der Menschen auf einen recht kleinen Haufen an Platz und dementsprechend präsentieren wir euch hier die M94.5 Top 7
1: Fußballfans
0: Nummer 7.
1: Die eigentlich gar keine Fußballfans sind. Sie schauen nur Fußball, weil die WM ist und auch dann nur die Spiele des eigenen Landes und auch nur, weil die FreundInnen sie zwingen.
0: Nummer 6.
1: Die nur Fußball schauen, weil die SpielerInnen so hot sind. Sie haben in jedem Team eine LieblingsspielerIn, machen Thirst-Trap-Edits und lesen oder schreiben Fanfictions à la Your Name-Style.
0: Nummer 5.
1: Die TippspielwetterInnen. Sie wetten ausnahmslos vor jedem Spiel und verlieren so regelmäßig Geld. Aber das legendäre 7:1 von Deutschland gegen Brasilien, das wird es nochmal geben und dann wird richtig reingecashed.
0: Nummer 4.
1: Die Hooligans, die anstrengendsten Fans, prügeln sich mit allen, die auch nur ansatzweise etwas gegen ihr Team sagen. Mach das mal nicht.
0: Nummer 3.
1: Die NachwuchsspielerInnen. Sie sind Einlaufkinder und der absolute Traum ist SpielerInnen sein. Die SpielerInnen finden das natürlich wahnsinnig süß, deswegen kriegen sie ganz viel Merch und Autogramme.
0: Nummer 2.
1: Die Backseat-KommentatorInnen. Sie wären auch garantiert Profi geworden, wenn die Knieverletzung mit 15 nicht gewesen wäre. Jetzt kommentieren sie jedes Spiel und hinterfragen alle Spielzüge und der Schiri, der macht sowieso alles falsch.
0: Honorable Mention.
1: Die Enzyklopädie. Weiß alle Fakten über jedes Team und alle SpielerInnen. Die Top 10 der Bundesliga werden sogar im Schlaf aufgesagt.
0: Nummer 1.
1: Die überall FußballschauerInnen. Handy, DAZN-Abo und 50 GB Datenvolumen am Start, um immer und überall schauen zu können. Also wirklich überall. Sogar auf dem Date. Fußball ist immer dabei.
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0: Day One hier um kurz nach halb in der Frühschicht auf M94.5, wo ich auch inzwischen nicht mehr alleine bin, sondern hier ganz viele tolle Leute. Oh mein Gott, man hat schon gehört. Hallo Stella.
1: Hallo.
0: Hallo und hallo Isabel, hallo.
2: Hallo.
1: Ich habe ein tolles Spiel mitgebracht.
0: Das ist krass.
1: Für mich findet nämlich jeden Tag eine WM statt, und zwar die Weltmeisterschaft im Memes angucken.
2: Oh, ich checke.
1: Ja, ich bin extrem gut in Memes.
0: Oh, und ganz kurz, bist du gut in Memes oder gut in Memes anschauen?
1: Beides.
0: Okay, krass, wow.
1: Und deshalb habe ich euch heute ein Quiz mitgebracht, wo ihr so ein bisschen das Meme vervollständigen müsst. Und dafür habe ich ein bisschen was zusammengeschnitten.
0: Krass.
1: Seid ihr bereit?
0: Ich bin tatsächlich ready.
1: Seid ihr gut in Memes, würde ich sagen? Ja?
0: Ich hoffe. Wir werden es jetzt rausfinden. Ihr seid live dabei, wie ich das für mich rausfinde.
1: Ja. So sieht's aus. Okay, dann schauen wir doch direkt rein mit dem ersten Clip.
3: Ich habe mir einen waschechten Isländer bestellt, Henry Henrysson, Bruder von...
1: Wie heißt der Bruder von Henry Henrysson?
0: Bruder von Jürgen Hurensohn.
1: Ja, das ist tatsächlich richtig, David. Damit hast du dir einen Punkt ergattert.
2: Ich habe dieses Meme noch nie gehört.
1: Was? Weißt du nicht? Na, Ian Müller?
3: Jürgen Hurensohn?
1: Tatsächlich! Und wie sie danach lacht, das ist... Ina Müller in der isländischen Countryside, wie sie darüber redet, über die Geschwister Henry und Jürgen. Ja,
0: Mano.
1: Das ging extrem schnell, super gemacht.
0: Genau. Oh, sei ich stolz drauf.
1: Ich würde sagen, wir machen direkt weiter mit zwei,
0: weiter?
1: Oder?
0: Ja, okay, dann hören wir mal rein.
4: Ich habe mich von meinem 12-jährigen Sohn entfernt, keiner kümmert sich drum.
1: Was passiert danach?
2: Da ist er. Er findet den Sohn wieder.
1: Ganz genau. Ganz genau.
0: 5-jährigen Sohn gedrängt. Hallo Papa. Ah, oh Mensch, da ist er ja.
1: Das ist richtig. Ich gebe dem Punkt Isabel eine schnellere Antwort.
0: Offensichtlich.
1: Stark. Der Sohn taucht an der Seite auf und sagt, Papa, hier bin ich. Und dann sagt er, ah, super.
2: Das war so unangenehm, das anzugucken.
1: Das ist so schlimm.
0: Ich bin ein großer Fan tatsächlich. Ja. Ach, Mensch, hallo. Sollen wir gleich in den dritten mal rein? Wir hasseln hier mal durch.
5: Was haben sie da unten in ihrem Stutzen drin?
1: Was hat er in den Stutzen?
0: Zigaretten.
1: Das ist richtig! Roll the clip. Niemand kann es so gut sagen wie Walter Frosch.
0: Danke. Es passt sogar zum Fußball gerade.
1: Ja, es ist
0: Walter Frosch, unser Lieblings... das Herz Deutschlands quasi im Fußball.
1: Genau, deswegen habe ich das gemacht.
0: Das ist fantastisch. Zigaretten.
1: Okay, Runde 4.
0: Runde 4, gehen wir rein.
6: Beste deutsche Mountainbikerin ist heute Abend bei uns. Es ist...
1: Okay, Runde 4.
0: Runde 4, gehen wir rein.
6: Beste deutsche Mountainbikerin ist heute Abend bei uns. Es ist Regina Stiefel.
1: Was passiert dann?

0: Regina Stiefel.
1: Ich muss wirklich sagen, ich weiß es nicht, ich kenn's nicht, nee.
2: Das sind so nischige Memes. Es ist vielleicht tatsächlich ein bisschen nisch. Krass. Ich muss euch das später mal zeigen, das ist tatsächlich Günther Jauch, wie er sie ankündigt und dann fährt sie die Treppe im Studio runter und mault sich komplett. und es ist auch echt unangenehm, das muss ich euch mal zeigen.
1: Gut, das will ich sehen.
2: Das kriegt dann keiner einen Punkt, aber vielleicht bei 5 könnt ihr noch ein bisschen abräumen.
1: Oh ja, okay, wir haben rein.
3: Ja, meine Mutter ist auch nicht mehr da und jetzt mein Dad... so krank. Ich kann gar nicht beschreiben, was ich alles fühle. Das glaube ich dir gerne.
2: So, was passiert danach? Was sagt die Person danach?
1: Also, man könnte jetzt sagen, es wird getrauert und es kam ein netter Satz noch, um die Person ein bisschen zu beruhigen. Mhm. Man könnte auch sagen, dass ein nettes Fahrvideospiel danach gespielt wird. Mhm. Weil ich kann so sagen, so Leute, Forza ist völlig runtergeladen.
2: roll the clip, ja?
3: So Leute, Forza ist völlig runtergeladen.
2: So Leute. Das ist der einzig wahre Rainer Winkler, wie er einem trauernden Fan mit Forza die Show
1: Es ist furchtbar.
2: Mein Gott.
1: Hey, so Leute.
2: So David, du hast dich super geschlagen. Du hast tatsächlich 3 Punkte, du hast einen Punkt abgeräumt, das finde ich auch super. Ein Meme kannst du ja beide gar nicht, das hatten wir auch noch nie.
1: Das stimmt. Ich könnte ja auch nochmal nachschauen, ob ihr alles wisst. Das könnt ihr machen, während hier Angel Olsen uns ein bisschen singt. Und zwar Shut Up and Kiss Me. Danke Stella, danke Isabel, dass ihr da wart. Und ich schaue mir jetzt lustige Memes an, weil ich will Günther ja auch sehen, wie jemand vom Fahrrad fällt.

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2: Hier im Kino stehen ja dieses Jahr wieder einige sehr große Blockbuster an. Also da ist mal wieder gut actionreiche Produktion irgendwo zu sehen. Aber Dokumentarfilme, die haben auch 2026 ein wirklich starkes Jahr. Girls Don't Cry ist ein Dokumentarfilm über Mut und Selbstermächtigung. Es geht um die Schicksale von 6 Teenagerinnen aus der ganzen Welt. Abwechselnd bewegen wir uns von Kontinent zu Kontinent durch die Lebensrealitäten der einzelnen Protagonistinnen. Von einer Schwangerschaft im Teenageralter bis hin zur Flucht von zu Hause. Die jungen Mädchen, um die sich der Film dreht, die mussten bereits einiges durchmachen. So erzählt beispielsweise die junge Selena aus Chile von ihrer Identität als Transperson.
3: Wir sind so vielfältig und unterschiedlich. Und gleichzeitig bin ich anders. Im Alter von 4 habe ich mich bei meiner Mutter dafür entschuldigt, dass ich ein Mädchen bin.
2: Ein zentrales Thema ist die körperliche Selbstbestimmung der jungen Mädchen. In den verschiedenen Ländern herrschen unterschiedliche Vorstellungen und Einschränkungen in Bezug auf den weiblichen Körper. Beispielsweise an das Aussehen oder an den Ausdruck der Sexualität. All diese Thematiken verhandeln die jungen Protagonistinnen für sich. Der Dokumentarfilm wechselt zwischen Interviews und begleitenden Kamerafahrten, die die Mädchen in ihrem Alltag zeigen. Beeindruckend ist vor allem das Vertrauen, das das Filmteam zu den Mädchen aufbauen konnte. Die ZuschauerInnen erleben authentische und verletzliche Momente mit. Dabei verliert der 90-minütige Film zu keinem Zeitpunkt irgendwie an Spannung. Jede der 6 Geschichten ist auf ihre eigene Art inspirierend und fesselnd. Und wenn ihr jetzt sagt, oh ja, das interessiert mich tatsächlich, da will ich mehr darüber erfahren, dann könnt ihr Girls Don't Cry jetzt eigentlich überall im Kino anschauen.

The Jam hier um kurz vor 11 in der Frühschicht auf M94.5. Und kurz vor 11 bedeutet auch immer eine ganz bestimmte Sache, und zwar quasi Feierabend für mich. Ich hinterlasse das Studio hoffentlich gut aufgeräumt für die Leute, die danach kommen. Gleich geht's hier weiter mit der Frühschicht. Aber davor gibt's noch ein ganz großes Dankeschön an alle Leute, die die Sendung heute möglich gemacht haben. Das waren in der Redaktion für heute Antonia Lang, Lars Willleitner, Julia Leuschke, Carlotta Wortmann und Emil Nemencek. Die Musik, die ihr gehört habt, die Playlist heute, die wurde wunderbar von Hanna Bauer zusammengestellt. Und im Studio unterstützt wurde ich von der wunderbaren Stella Feitelson. Die hört ihr auch gleich nochmal in den Nachrichten um 11. Und ein riesengroßes Dankeschön geht natürlich auch raus an Ella Butz, die Sendeleitung der Sendung hier. Ohne die wäre hier gar nichts möglich gewesen. Und wäre ich im Studio gesessen, hätte einfach über nichts geredet wahrscheinlich. Nächste Woche kann ich wieder über nichts reden. Da ist nämlich der wunderbare Florum auch wieder da, der gerade noch seinen Urlaub genießt. Und damit bin ich jetzt raus. Sag ein riesengroßes Dankeschön an euch fürs Dabeisein und Zuhören und mich hier im Studio begleiten. Hab noch einen wunderschönen Tag und viel Spaß gleich bei den Nachrichten und danach bei der Frühschicht. Ich gehe raus mit George Washington von Y.

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1: Mit Stella Feitelson, guten Tag. Bundesjustizministerin Hubig will, dass Vergewaltigungen härter bestraft werden. Die Verjährungsfrist soll von derzeit meist 5 auf 20 Jahre verlängert werden. Dem Redaktionsnetzwerk Deutschland sagte Hubig, das wäre angemessen, sowie bei vergleichbar schweren Verbrechen auch. Außerdem plädiert sie vor der heute beginnenden Justizministerkonferenz dafür, den Grundsatz nur ein Jahr heißt, ist ein Jahr ins Recht einzuführen. Entschuldigung. Betroffene wären so auch dann geschützt, wenn sie nicht in der Lage wären, ein Nein zu artikulieren. Die USA und der Iran haben sich in der zweiten Nacht in Folge heftig gegenseitig beschossen. Damit droht der Konflikt nach 2 Monaten Waffenruhe wieder zu eskalieren. Irans Militär reagierte nach eigenen Angaben mit der kompletten Sperrung der Straße von Hormus. Das US-Militär erwiderte allerdings, dass Handelsschiffe weiterhin regulär passieren könnten. Die letzte Sperrung der Meerenge für internationalen Verkehr fand am 28. Februar statt. Heute Abend beginnt die WM 2026 in den USA, Mexiko und Kanada. Im Eröffnungsspiel spielen ab 21 Uhr die Fußballnationalteams von Mexiko und Südafrika im Aztekenstadion in Mexiko-Stadt gegeneinander. Die deutsche Mannschaft steigt am Sonntag im Spiel gegen Curaçao in die Weltmeisterschaft ein. Die WM wird von vielen Seiten kritisch betrachtet, unter anderem aufgrund der hohen Ticketpreise. Die letzte WM fand 2022 statt und wurde von Argentinien gewonnen. Das war das News Update um 11.
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1: Hallo, liebe Freunde der Sonne. Hoffentlich auch Freunde des Regens, weil diese Woche sah es mit Sonne ja eher schlecht aus. Naja, macht gar nichts. Die gute Laune gibt's auch hier bei M94.5. Diese Stunde mit mir, Luca Beck, in der Teststrecke.

0: Es ist kurz nach 11 und ihr hört die Teststrecke auf M94.5. Heute, an diesem besonderen Tag, sprechen und hören wir natürlich über den WM-Start, also dranbleiben, aber jetzt erstmal ein bisschen Musik.
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0: Und zwar zuerst mit Muramasa, der 23-jährige britische Produzent, Songwriter und Grammy-Gewinner, veröffentlichte nämlich sein Follow-up-Album nach seinem Debüt in 2017. Und dann Ghost von Ibeyi, das sind Zwillinge aus Paris, deren Vater Mitglied der Band Buena Vista Social Club war. Sie machen Soul mit afrikanischen Einflüssen.
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0: Und jetzt erstmal A Child's Question August von PJ Harvey, eine legendäre Songwriterin, die minimalistische Instrumentation mit theatralischem Gesang mischt.

0: Weißt du, was diesen Tag besonders macht, Stella?
1: Du bist heute im Studio?
0: Eh klar, das ist natürlich bombastisch, aber...
1: Es gibt Pizza in der Mensa.
0: Oh Mann, bist du etwa in Fußballbanause? Heute ist WM-Start.
1: WM-Start? Ja, du hast recht, da hätte ich drauf kommen können, glaube ich.
0: Alles gut, wenn man mich nicht zu den Kicktipp-Gruppen eingeladen hätte, hätte ich es wahrscheinlich heute auch verpasst. Also ja, mich interessiert Fußball tatsächlich gar nicht.
1: Ja, guck, wer ist jetzt hier der Fußballbanause?
0: Du hast mich ertappt. Naja, für alle, die tatsächlich schauen wollen oder auch für die, die es bestmöglich umgehen wollen, so wie ich, haben wir trotzdem mal recherchiert, was heute so abgeht.
1: Und zwar spielt heute Südafrika gegen Mexiko in Mexiko Stadt um 13 Uhr Ortszeit. Das ist für uns 21 Uhr.
0: Korrekt. Also ab 21 Uhr gehe ich auf jeden Fall nicht mehr aus meinem Haus und packe meine Oropax aus. Mhm. Aber allen, die Spaß am Fußball haben, wünsche ich natürlich ganz viel Spaß und so, ja, was man da hat. Ich weiß es
1: das
0: nicht.
1: Das wird bestimmt super.

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Das war Oh Sweet Fire von Nutwist. Es ist 11:30. Und wir machen auch gleich weiter mit was Süßem. In meiner linken Hosentasche ist ein Labello, in meiner Wohnung stehen ein paar Kerzen rum und in manchen Gummibärchen ist es auch drin. Bienenwachs. Bienenwachs, das ist doch das Zeug. Ja, wo kommt das eigentlich her? Bienenwachs ist quasi der Baumschaum im Bienenreich. Es ist stabil und gleichzeitig formbar. Die Arbeiterbienen schwitzen das Bienenwachs quasi aus. Damit zwischen einem halben und eineinhalb Kilo Bienenwachs entstehen kann, braucht ein ganzes Bienenvolk ein Jahr. Das macht die Bienenwachsproduktion sehr aufwendig und teuer. Nicht nur deshalb ist es umstritten, ob man Bienenwachs noch verwenden sollte, sondern auch, weil die Entnahme vom Wachs aus dem Bienenstock schädlich sein kann. Mittlerweile wird immer häufiger auf Bienenwachs verzichtet. Immerhin gibt es viele Alternativen. Und jetzt hören wir Musik von Dice mit How Could I Forget?

0: Das war Painkill von 2XT und Eggflay in der Teststrecke. Was ist das für ein Banger? Wow. Und wir machen auch weiter mit einem nächsten Banger. Bei dem Wort Sommermärchen haben die meisten wahrscheinlich ein ähnliches Bild im Kopf. Wärme, Lächeln, vielleicht ein Gute-Laune-Beat im Hintergrund. Dass die Erinnerungen an den Sommer für manche aber auch sehr anders aussehen können, das zeigt der Rapper Upsilon. Sein neuer Song Sommermärchen geht dabei sofort unter die Haut, allerdings nicht mit Gute-Laune-Beat, sondern als repetitive Melodie, die auf den Text aufmerksam machen will.
1: 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Ausländer bei einem Mord um.
0: Auf der einen Seite spricht er über rassistische Gewalt, genauer gesagt über den Mord an Mehmet Kubaschik vom 6. April 2006. Auf der anderen Seite erzählt er vom fast idyllischen Gemeinschaftsgefühl in Deutschland während der Fußball-WM damals. Wie der Rückblick auf diese Zeit bei den einen Nostalgie und bei anderen eher Trauma weckt, hören wir jetzt genauer. Hier ist Sommermärchen von Upsilon.

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1: Mit ein bisschen Verzug geht's weiter in die zweite Stunde. Das wird toll, sage ich euch. Ich bin Luca Beck und ihr hört die Teststrecke auf M94.5.
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3: Möppes. Okay.
4: Ja,

0: habe heute noch was Politisches für euch dabei. Um rauszufinden, was ich meine, bleibt auf jeden Fall dran. Und natürlich hören wir auch wieder ganz viel Mucke.
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0: Und zwar mit Loyle Kana. Der britische Rapper ist bekannt für seine ehrliche, persönliche und gesellschaftskritische Musik. Weiter mit That's the Way von der Bonner Rapperin Dai P. Auch sie ist bekannt für ehrliche Emotionen und mischt R&B mit erstklassigem Rap.
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0: Und hier die Lieblingsband von Now It's Overhead. Die kenne ich zwar nicht, aber wenn man sie kennt, ist das bestimmt ein cooler Fact. Hier kommt Staring at the Sun von TV on the Radio.

0: Dieser Song hieß Back of My Mind und stammt von Martin Luke Brown. Ich bin Luca Beck. Und jetzt zum Politikpart, den ich vorhin angeteasert habe.
1: Von etwas Essbarem. Nichts Neues. Etwas, das einen nicht satt macht. Und damit sind sie auch gleichzeitig wie gemacht für Metaphern. Gefundenes Fressen für das Rap-Duo Blue and Exile.
0: Okay, das war ein Fail, aber jetzt kommt's zum Politik-Part, den ich vorhin angeteasert habe. Und zwar geht es um Conscious Hip-Hop. Wem das nichts sagt, das ist ein bisschen der Gegenpol zum materialistischen Rap, der die Charts dominiert. Genau dem Genre hat sich der Rapper Blue verschrieben. Ende März hat er zusammen mit Produzent Exile einen Track rausgebracht, der sich mit den Verhältnissen in den USA auseinandersetzt. Mein Kollege Pavel Friedrichs nimmt ihn für euch genauer unter die Lupe.
1: Krümel haben im Volksmund ja nicht gerade den besten Ruf. Es sind die Reste von etwas Essbarem. Nichts Neues. Etwas, das einen nicht satt macht. Und damit sind sie auch gleichzeitig wie gemacht für Metaphern. Gefundenes Fressen für das Rap-Duo Blue and Exile, die sich seit den 2000ern einen Namen mit nachdenklichen und gesellschaftskritischen Songs gemacht haben. Ihr neuer Track, Crumbs, trägt seine Message offen zur Schau. Ich meine, er beginnt mit

Die Crumbs stehen hier dafür, dass die Bevölkerung von der Regierung, von der Polizei oder auch allgemein von der Politik abgespeist wird. Diese Message bleibt aber nicht nur in der Hook. Auch in den drei Strophen danach geht es ähnlich jazzy und doch mit einer gewissen Dringlichkeit weiter. Alles im Boom-Bap-Stil, angelehnt an den Hip-Hop der 90er.

Damit blicken Blue and Exile mit ihrer eigenen Perspektive auf die Armut in den USA, mit ihrem eigenen Fokus auf die schwarze Bevölkerung in den Slums ihres Landes. Es geht ihnen hier nicht darum, einen wirklich neuen Punkt zu bringen, sondern ihm mit ihren Skills neues Leben einzuhauchen. Zum Kontrast: Der irische Singer-Songwriter Hozier hat 2023 die Krümel bereits in seinem gesellschaftskritischen Song Eat Your Young thematisiert, hat sie aber eher als Pointe verwendet.

0: Hier spielt natürlich beißender Sarkasmus mit rein. Blue and Exile bleiben dem in Crumbs dagegen ziemlich fern. Der Song wirkt mehr wie ein Augenzeugenbericht und gleichzeitig wie ein Appell, sich nicht mit den Krümeln zufrieden geben, die man kriegt, sondern aufs große Ganze zu gehen, das ein jeder Mensch verdient.
1: Falls euch diese paar Schnipsel jetzt nicht reichen, Crumbs von Blue and Exile findet ihr aktuell auf allen gängigen Streaming-Plattformen. Wir sind zwar nicht eine davon, aber die Gelegenheit lassen wir uns trotzdem nicht entgehen. Hier kommt der Track in voller Länge, Crumbs von Blue and Exile. Crumbs.

Come on, Fun Pack. Es ist fast 12:30. Nicht nur die WM fängt heute an, sondern auch etwas, das nicht nur für Inklusion und Diversität steht, sondern es auch wirklich ist. Das ist doch crazy. Und zwar die Pride Weeks. Ein Must-Event für alle, die queere Identitäten feiern wollen und sich für Rechte für alle einsetzen. Das Motto dieses Jahr ist unsere Vielfalt, unsere Stärke und es gibt super viele verschiedene Veranstaltungen. Es geht generell darum, ein Zeichen für Sichtbarkeit, gleiche Rechte und gesellschaftliche Akzeptanz der LGBTIQ-Community zu setzen. Der Auftakt, den macht heute zum Beispiel Anian. Er ist der selbstbetitelte Gay Guide und gibt Interessierten ab 6:30 heute eine Tour durch die queere Geschichte in München. Das Ganze fängt im Glockenbachviertel an und dauert circa 1,5 Stunden lang. Für die Queer Walking Tour gibt es Tickets ab 18 Euro. Falls ihr heute keine Zeit habt, ist das auch gar kein Problem. Die gleiche Tour findet nämlich auch nächste Woche statt. Und zwar am Happy Friday, Sassy Saturday und Slow Sunday. Yay! That's the way it is, so sollte man es tun. Das singt auch jetzt Dai P. That's the way, that's the way.

0: Ich bin nicht mehr alleine im Studio. Wer ist hier?
1: Isa ist hier.
0: Freue mich sehr, dass du da bist.
1: Ich freue mich auch mal wieder hier im Studio bei dir zu sein.
0: Wir waren noch nie zusammen im Studio.
1: Das stimmt.
0: Tja, jetzt geht's los. Ich hoffe, du bist bereit, weil es wird schwierig, kann ich dir schon mal sagen.
1: Ich habe extra 10 Kniebeugen gemacht. Ich bin bereit.
0: Hast du auch dein Gehirn ein bisschen aufgewärmt?
1: Oh. Mal schauen.
0: Würdest du dich eher als Idiot beschreiben oder nicht?
1: Natürlich bin ich kein Idiot. Hallo?
0: Ist das eine feste Aussage?
1: Eine 100% feste Aussage.
0: Okay, well, wir finden das jetzt raus.
1: Oh Gott, ich habe Angst.
0: Ich habe die besten Idiotentestfragen rausgesucht.
1: Oh Gott, okay.
0: Und die sind, also, ich bin froh, dass ich auf dieser Seite hier sitze und dass ich dir die Fragen stelle und nicht beantworten muss.
1: Ja, mal schauen.
0: Bist du ready?
1: Sollte ich alles hinbekommen. Easy.
0: Easy, okay. Nummer 1. Ein Bauer hat 17 Schafe. Alle bis auf 9 sterben. Wie viele bleiben da übrig?
1: Ja, 9.
0: Okay, fuck. Ja, das stimmt.
1: Boah, ich hatte gerade Angst.
0: Scheiße, ey. Warte, ich mache einen Strich, damit ich nicht vergesse, wie viel du richtig hattest. Wie viel Erde befindet sich in einem Loch, das 3 Meter tief, 6 Meter lang und 4 Meter breit ist?
1: Gar keine Erde ist.
0: No, scheiße, hä? Kennst du die schon?
1: Nee, ich kenne die nicht.
0: Yo, okay, krass.
1: Ich bin nur intelligent.
0: Naja, ich habe noch 5 andere. Also, let's see, ob du dich so gut weiterhin schlägst.

0: Wenn du in einem Rennen den zweiten Platz überholst, welchen Platz belegst du dann?
1: Den zweiten Platz.
0: Digga.
1: Das habe ich schon mal gehört, tatsächlich.
0: Ja, okay, ich glaube, das kennt man wirklich. Aber ich falle immer noch drauf rein. So, ich hätte es nicht hinbekommen. Welches Wort wird falsch geschrieben, obwohl es im Wörterbuch steht?
1: Falsch?
0: Ja!
1: Oh mein Gott.
0: Scheiße, ja, okay, du hast eh schon quasi gewonnen. Ja, du hast alle richtig. 4 von 7. Vor allem so schnell. Die Leute, die zuhören, können gar nicht selber nachdenken. Wow, Genie. Okay, du hast eine Streichholzschachtel und kommst in einen leeren, kalten Raum. Checkst du? In dem nichts als eine Petroleumlampe, ein Kamin und ein Ölofen vorfindest. Was zündest du zuerst an?
1: Das Streichholz.
0: Junge, es macht gar keinen Spaß mit dir. Fuck, Mann, ich dachte, du blamierst dich hier.
1: Nee.
0: Live on air, okay.
1: Soll ich Nächstes mal ganz schlecht beantworten?
0: Ja, jetzt nur noch wirklich falsche Antworten.
1: Okay.
0: Ja, okay. Auf dem Dorfplatz steht ein 20 Zentner schwerer Stein. Jeden Morgen, wenn der Hahn kräht, bewegt er sich. Ist das möglich?
1: Soll ich dumm antworten oder richtig?
0: Ja, dumm.
1: Nein! Der Hahn bewegt sich halt, ne?
0: Mann, das war doch die richtige Antwort. Okay, du hast jetzt noch eine Chance. Du musst jetzt so blöd tun wie möglich.
1: Okay, krieg ich hin. Okay.
0: Du bist mein Sohn. Eso? Aber ich bin nicht dein Vater. Wer sagt das?
1: Hä? Ich dachte, du wärst mein Vater. Hä?
0: Darth Vader?
1: So, Darth Vader. Sagt du nicht. Bist mein Vater. Ich denke, du bist meine Mutter, oder?
0: Ja. Ja, Mann. Du bist offiziell keine Idiotin. Das ist crazy. Ich gebe dir später eine Medaille. Die hast du dir auf jeden Fall verdient.
1: Boah, ich freue mich auf die Medaille.
0: Wie fandest du die Fragen?
1: Ja, ich bin halt einfach schlau. Aber ich bin dafür, dass wir das einfach wiederholen und dann sitze ich da und stelle die Fragen und du musst sie beantworten.
0: Du kannst ja einfach genau die gleichen Fragen nehmen, so. Ja, gut. Das fand ich gut.
1: Dann würdest du das mit dem zweiten Platz trotzdem nicht richtig
0: auf. Yo. Ja, okay. Du hast ja morgen oder so deine Teststrecke, dann
1: ja, morgen
0: drehen
1: Nachmittag.
0: Wir den Spieß einmal um.
1: Finde ich gut.
0: Bin ready. Willst du jetzt mit mir noch eine kleine Parade machen?
1: Was für eine Parade?
0: Wir hören jetzt einen Song und der heißt Small Parade von Sambassadeur. So nämlich.
1: Bock, ja.

Nasenbrecher von Leftovers, auch wirklich ein sehr tolles Lied. Das war's jetzt auch leider schon wieder mit der Teststrecke. Es war so toll, es hat so viel Spaß gemacht. Danke an die Nicht-Idiotin bzw. schlaue Person Isa, die sich super im Idiotentest geschlagen hat. Muss man ja lassen. Großes Danke auch an Stella, die mich in diesen 2 Stunden unterstützt hat. Für die Musik war heute Hannah Bauer zuständig. Danke auch an dich. Und jetzt gehe ich erstmal ab in die Mipau, aka Mittagspause. Yeah!

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1: Hallo und willkommen alle miteinander. Hier ist Simon und ihr hört die Teststrecke auf M94.5. Wir haben heute wie immer eine Menge Musik für euch. Ich kann fast garantieren, dass ihr was Neues für eure Playlist findet. Und wir starten direkt rein mit Feeling von Animal Youth.

0: Es ist 14.04 Uhr und ihr hört die Teststrecke auf M945 mit Simon. Vielleicht habt ihr sogar Tickets. Heute und morgen spielen Linkin Park in München in der Allianz Arena als Teil ihrer From Zero World Tour. Mehr dazu erfahrt ihr gleich.
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0: Das ist Year of the Gold von Brightness, die zweite Single vom zweiten Album dieses australischen Indie-Projekts. Und das ist Mjonje, Voices Joint von Nubian Twist. Es ist ein neunköpfiges globales Jazz-Ensemble.
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0: Jetzt aber erstmal Showbiz von Palais Royale.

Es ist 14.17 Uhr und ihr hört die Teststrecke auf M495 mit mir, Simon. So, Linkin Park gibt es heute und morgen in der Allianz Arena zu sehen und zu hören. Die Konzerte sind Teil ihrer From Zero Tour, benannt nach ihrem Comeback-Album aus 2024. Auf ihrem vorherigen Album One More Light aus 2017 hatten sie noch den legendären Sänger Chester Bennington, der sich zwei Monate nach Release des Albums tragischerweise das Leben nahm. Auch der Drummer Rob Burden ist bei der Neuaufstellung der Band nicht mehr dabei. Er wurde 2024 durch Colin Britton ersetzt. Chester Bennington durch die Sängerin Emily Armstrong. Sie wurde kritisiert für ihre Verbindungen zur Scientology-Kirche und einem prominenten Scientology-Mitglied, das wegen Vergewaltigung schuldig gesprochen wurde. Von dem Täter hat sich bereits klar distanziert. Das Comeback-Album besteht aus Songs, die sich teils nach dem alten Linkin Park anhören und teils experimenteller sind, mit gemischten Rezensionen. Wir hören jetzt auf jeden Fall mal rein in einen Klassiker. Wir hören Let It Burn von, oder Burn It Down, Verzeihung, von Linkin Park.

Das war Year of the Gold von Brightness und ich hatte die Teststrecke auf M95 mit Simon. Samstag und Sonntag gibt es im Rahmen des 868. Geburtstags der Stadt München in der Altstadt eine Erlebnismeile mit kostenlosem Eintritt. Unter dem Motto Ein Fest der Viertel gibt es ein großes Eventangebot. Am Marienplatz eine große Bühne mit Biergarten, am Rindermarkt gibt es ein Musikprogramm mit irischer, schottischer und bayerischer Musik und irischen und bayerischen Essens- und Bierspezialitäten. Am Odeonsplatz könnt ihr im Handwerkerdorf mit Betrieben, Innungen und Azubis ins Gespräch kommen und Riesenrad und Karussell fahren. Außerdem gibt es Führungen durch die Altstadt, das Benno-Fest und zahlreiche Aktionen zum Mitmachen für Kinder und Familien. In den Straßen dazwischen sorgen Straßenkünstler und die historische Stadtwache der Wömesia für Atmosphäre. Wir machen jetzt aber erstmal hier mit der Party weiter und hören Ruby von White Denim und Costa G.

Es ist 14.43 Uhr und ihr hört die Teststrecke auf M95.5 mit mir, Simon. Habt ihr Dramen in eurem Leben mit einer Person, dann würdet ihr am liebsten unschöne Dinge ins Gesicht sagen. Wenn ihr bei dem Song I'm Actually Kinda Famous von der multitalentierten Slater aus den USA mitsingt, könnt ihr vielleicht etwas Katharsis erleben. Mit giftigen Vocals, die von Sprechen bis ins Schreiende gehen und einem harten elektronischen Beat, kann man gut Frust ablassen oder auch einfach tanzen. Bei guter oder schlechter Laune. Für Slater ist es eine Abrechnung mit einem Ex, der sie betrogen hat, und in dem Song spricht sie die Geliebte ihres Partners quasi direkt an. Der Track ist von ihrem Album Worst Girl in America, das vor einem Monat erschienen ist. Hier ist I'm Actually Kinda Famous von Slater.

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0: Bachwelle läuft nicht mehr, rassistische Aufstände in Belfast und Leitzins steigt zum ersten Mal seit fast 3 Jahren.
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0: Stella Feitelson um 15 Uhr. Die Eisbachwelle ist lahmgelegt worden. Der Wasserstand im Eisbach wird in den nächsten Stunden stark abgesenkt, so die Stadt und das Wasserwirtschaftsamt. Grund dafür ist eine mutmaßliche Manipulation an einem Wehr im Englischen Garten. Dadurch kann die Wassermenge im Eisbach und anderen Bächen nicht mehr korrekt eingestellt werden. Um eine deshalb mögliche Überschwemmung vorzubeugen, muss das Wasserwirtschaftsamt Arbeiten am Aufteilungswehr vornehmen. In dieser Zeit kann die Eisbachwelle nicht besurft werden. Die Lage zwischen Iran, USA und Israel eskaliert weiter. US-Präsident Trump sagt, er wolle den Druck auf Teheran erhöhen. Deshalb hat das US-Militär gestern Nacht iranische Kommunikationsanlagen und die Luftwaffe angegriffen. Der Iran wiederum erklärte daraufhin die Straße von Hormuz für komplett gesperrt. Bereits letzte Woche kam es zu heftigen Kampfhandlungen zwischen Israel und dem Iran. Dieser möchte, dass auch der Libanon ein Teil der Waffenruhe wird. Das lehnt Israel jedoch strikt ab. Erneut hat es rassistische Aufstände in Belfast gegeben. Gestern Abend sind bei Krawallen in der nordirischen Hauptstadt 12 PolizistInnen verletzt worden. 16 Menschen sind daraufhin festgenommen worden. Bereits in der Nacht von Dienstag auf Mittwoch ist es zu gewaltvollen Ausschreitungen gekommen. Ziel der Attacken sind vorwiegend MigrantInnen gewesen. Sie mussten teils unter Polizeischutz aus ihren Häusern gerettet werden. Auslöser war ein Messerangriff am Montag. Dabei ist ein Mann schwer verletzt worden. Für einen 30-jährigen Angreifer aus dem Sudan ist Untersuchungshaft angeordnet worden. Meloni bekommt Konkurrenz von rechts. Die italienische Ministerpräsidentin hat jüngst gegen die Partei Futuro Nazionale ausgeteilt. Meloni hat ihnen das Recht abgesprochen, sich als wahre Rechte zu bezeichnen. Als Grund hierfür hat sie genannt, dass die Partei immer wieder mit der linken Opposition gestimmt hat. Zwar liegt Meloni mit ihrer Partei Fratelli d'Italia in Umfragen bei 30%. Sollte die Futuro Nazionale jedoch an Beliebtheit gewinnen, könnte sie Meloni bei der Wahl nächstes Jahr zu schaffen machen. Die EZB geht von mehr Inflation und weniger Wachstum aus. Besonders die Kämpfe im Nahen Osten stimmen die Europäische Zentralbank wenig zuversichtlich. So soll die Teuerung laut Notenbank in diesem Jahr bei 3% liegen. Deshalb wurde auch der Leitzins erstmals seit fast 3 Jahren wieder angehoben. Er ist um 0,25% auf 2,25 Prozentpunkte gestiegen. Nach unten geht stattdessen die Wirtschaftsleistung. Glaubt man der EZB, so gibt es dieses Jahr nur etwa 0,8% Wachstum in den Ländern des Euroraums. Das waren die M94.5 Nachrichten. Die Uhrzeit, es ist 15:02 Uhr.

Willkommen zurück, es ist 15.06 Uhr und ihr hört die Teststrecke auf M95 mit mir, Simon. Wir haben noch eine Stunde und machen weiter mit Musik und spannenden Events, die ihr diesen Sommer unbedingt auschecken müsst. Jetzt aber erstmal mit das geometrische System von die Sauna.

Willkommen zurück, es ist 15.10 Uhr und ihr Testrick auf M495 mit mir, Simon. Wir haben noch eine Stunde, machen weiter mit Musik und spannenden Events, die ihr diesen Sommer unbedingt auschecken müsst. Jetzt aber erstmal mit The White Cat von Mitski.

Es ist 15.16 Uhr, die Teststrecke auf M495 mit mir, Simon. Heute um 19:30 im Alten Rathaus spielen die Münchner Philharmoniker und das Rainbow Sound Orchestra das Regenbogenkonzert. Es ist der Auftakt der Münchner Pride Weeks, die bis zum 28. Juni unter dem Motto Unsere Vielfalt, unsere Stärke die queere Community feiern und sich politisch gegen Queerfeindlichkeit positionieren. Höhepunkt der Feierlichkeiten ist die Polit Parade am 27. Juni, bei der 213 Gruppen, Vereine und Netzwerke mitmachen. Am Wochenende stehen das Glockenbachfest und das Pride-Picknick im Englischen Garten an. Infos zu weiteren Programmpunkten findet ihr auf den Seiten der Stadt oder unter csdmünchen.de. Wir machen weiter mit Musik und hören Broccoli von DJ Barrow.

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Das war Database von Naked Lungs. Der Muskelkater. Da rauft man sich endlich mal wieder dazu auf, Sport zu machen und wird am nächsten Tag vom eigenen Körper bestraft. Da habe ich eigentlich schon gar keinen Bock mehr auf irgendeine Art von Bewegung. Gefühlt macht die Schmerzen nur noch schlimmer. Tatsächlich solltet ihr beim Muskelkater dann auch nicht einfach so weiter trainieren wie gewohnt, sondern es ein bisschen lockerer angehen lassen. Muskelkater kommt nämlich von kleinen Faserrissen in den Muskeln und das sind nun mal auch kleine Verletzungen. Aber Muskelkater ist nicht gleich Muskelkater. Ein leichter Muskelkater nach dem Training spricht das dafür, dass ihr euren Körper effektiv angestrengt habt. Sind die Schmerzen allerdings so stark, dass ihr euch fast nicht mehr bewegen könnt, kann das ein Zeichen von Überanstrengung sein. Vielleicht habt ihr die Übungen aber auch nicht richtig ausgeführt. Um dem Muskelkater ein bisschen vorzubeugen, solltet ihr euch vor und nach dem Training unbedingt dehnen. Wir machen weiter mit Musik und hören Delirium von den Gorillaz.

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0: Es ist 5:45 und ihr hört die Teststrecke auf M95 mit mir, Simon. So, ich bin jetzt nicht mehr allein im Studio, sondern mit
1: Isa
2: und Luca.
0: Genau, denn wir spielen ein kleines Spiel. Und zwar, es geht um die Bedeutungen von seltenen Wörtern, die nicht häufig benutzt werden eben. Genau, wie fühlt ihr euch? Glaubt ihr, ihr seid irgendwie literarisch erfahren, habt einen großen Wortschatz, oder?
1: Nein. Wir studieren ja alle Kommunikation und solche Sachen.
0: Ja.
1: Also safe. Kommt, glaube ich, drauf an, welche Epoche.
0: Okay.
1: Literatur. Ich glaube, ich verkacke das komplett. Mal schauen.
0: Okay, wir fangen an. Es ist ein Best of Five quasi. Es gibt 5 Fragen. Ihr kämpft gegeneinander. Genau, und bei den ersten 2 Fragen gibt es auch 2 korrekte Antworten. Wow. Gebe dir 10. Es ist nicht so. Das ist nicht so schwierig.
1: Ja, gegen Luca muss ich gewinnen.
0: Okay, das ist schon mal Ansage. So, wir fangen an. Die erste Frage ist mich: Was ist ein Zephyr?
1: Wie schreibt man das?
0: Zephyr. Z-E-P-H-I-R. Und jetzt ist Multiple Choice.
1: Ja, ein Edelstein natürlich. Achso, ja, okay.
0: A ist ein Stab eines mittelalterlichen Herrschers. B ist ein Edelstein. C ist ein milder Wind. Und D ist ein weiches Baumwollgewebe. Also was sagst du, Luca?
1: Ja, ich bleib beim Edelstein.
0: Das hast du einfach schon gesagt, bevor ich die...
2: Ja, ich hätte nämlich auch dann Edelstein gesagt.
1: Okay, logischerweise.
0: Und das stimmt nicht.
2: Natürlich nicht, weil Saphir ist der Edelstein.
0: Ja, genau, deswegen habe ich das auch
1: angenommen. Deswegen habe ich das gedacht.
0: Ein Saphir
1: ist... Dann ist es ein Stab.
0: Auch nicht?
2: Ich sag D.
0: Das ist tatsächlich C oder D. Es ist entweder ein milder Wind oder ein weiches Baumwollgewebe. Das ist, glaube ich, benannt nach dem irgendeinem griechischen Gott vom Wind oder so. Saphir.
2: Okay.
1: Und cool eigentlich.
0: Ja, also steht 0-0.
1: Weil du hattest das ja ein bisschen.
0: Also wenn keiner von euch jemals Punkte macht, dann geht es euch so irgendwie nicht aus.
1: So. Kann man was gewinnen?
0: Meine Admiration, meine...
2: Deine Wertschätzung.
0: Ja.
1: Schön, dies
0: so, richtig. Das nächste Wort ist aber auch sehr toll. So, was bedeutet Fickfackerei? Okay. Fickfackerei. A, es ist ein Ei, das von einem Hahn gelegt wurde.
1: Geht das?
0: B, es heißt einfach Unsinn. C, es steht für eine Betrügerei. Oder D, für außereheliche Beziehungen. So, was sagst du, Isa? Du darfst
2: jetzt... Warte, kannst du nochmal das Wort sagen?
0: Fickfackerei.
2: Fickfackerei. Boah, ich sag Unsinn.
0: Und was sagst du, Luca?
1: Ja, das hätte ich jetzt auch gesagt, aber das ist ja langweilig. Also A macht für mich halt am wenigsten Sinn, deswegen nehme ich das.
2: Was?
0: Okay, Luca denkt, es ist ein Ei, das vor einem Hahn gelegt wurde. Das geht nicht, weil
1: Hähne kein Ei legen können.
0: Und tatsächlich
1: aber wieso nimmst du das als Antwort dann?
0: Wieso nimmst du es als Antwort, ist die Frage. Auf jeden Fall, Isa, ein Punkt, weil es ist Unsinn. Betrügerei könnte man auch sagen, aber...
2: Finde ich auch valid eigentlich.
0: Okay, es steht 1-0. Wir machen weiter. Was ist Amtsschimmel? Ist es A, ein Übermaß an Bürokratie, B, eine ausgestorbene Pferdeart, C, ein giftiger Schimmelpilz oder D, Korruption?
1: Korruption.
2: Darf ich sagen als erstes? Mann, das soll ich sagen.
0: Ja, ich sag beide Korruption.
2: D.
0: Das ist falsch. Es ist ein Übermaß an Bürokratie.
2: Echt? Hä?
0: Ja, das
1: was
0: Schimmel
1: macht dann ja auch gar keinen Sinn.
2: Ja, das habe ich mir auch gedacht.
0: So, es steht immer noch 1-0 für Isa.
2: Mhm.
0: Ihr seid... Also ich muss tatsächlich sagen, ihr seid überraschend schlecht. Okay.
2: Aber du hättest es gewusst.
0: Okay, wir machen weiter. Was heißt... Oder was bedeutet es, wenn ich sage, mir ist Blümerand? Mir ist Blümerand. Heißt es, ich bin froh, mir ist flau, mir ist langweilig... Oder ich bin verwirrt.
1: Was heißt nochmal flau?
0: Wenn dir so flau schwindelig ist. So wie dir vorhin, als du aufgestanden bist.
2: Ah, dann ja, ist dir Blümerand, logischerweise.
0: Da ist es froh, flau, langweilig oder verwirrt für Blümerand.
2: Ich sag A.
1: Ich sag von der Logik der Antworten her nicht A, sondern flau.
0: Du hast recht tatsächlich. Oh,
2: ja, hätte ich sonst auch gesagt.
0: Okay, es steht 1-1.
2: Nein.
0: Und ich habe nur noch eine Frage für euch. Es geht um die absolute Wurst. Und zwar, was bedeutet Arkan? Ist es A, magisch, B, steil, C. Verborgen oder D. Hässlich?
1: Arkan.
0: Arkan.
1: So wie dieses Spiel, Arkane.
0: Arkane, die Serie.
1: Ja. Magisch, sag ich.
0: Weil du sagst magisch?
1: Arkane, die Serie ist sehr magisch.
0: Und was sagst du?
2: Boah, was war nochmal C?
0: Verborgen.
1: Ah, nee, verborgen sag ich.
2: Ich sag C.
0: Es ist tatsächlich verborgen.
1: Digga! Weil die Stadt in Arkane ist ja auch verborgen.
2: Ich kenne die Serie nicht.
0: Man benutzt
2: nicht.
0: Oft in Fantasy-Settings wird Arkane oft benutzt für so die mystischen Kräfte. Aber eigentlich heißt das Wort verborgen.
1: Magisch. Hä? Wow.
0: Ich würde sagen...
1: Verwirrend.
2: Ich hab gewonnen.
0: Ich würde sagen, Isa war ein bisschen souveräner.
1: Hä? Was? Was ist das denn hier?
0: So, wir machen weiter.
1: Ja, genau.
0: Mit dem nächsten Song.
1: Da
0: es kommt.
1: Wir noch mal drüber.
0: Song von The Messenger von Chanel Beats.
1: Gut.

Es ist 19:54 Uhr und ihr hört die Teststrecke auf M95 mit mir, Simon. So, die Sendung neigt sich leider dem Ende zu, also nehme ich die Gelegenheit, um mich bei Stella Feitelson für die Unterstützung im Studio und bei Hannah Bauer für die Musikauswahl zu bedanken. Meine Zeit für heute ist rum und deshalb verabschiede ich mich und wünsche euch noch einen schönen Tag. Jetzt gehen wir noch weiter mit Musik und zwar hören wir rein bei The Name For You von The Smiths.

0: Eisbachwelle läuft nicht mehr, britischer Verteidigungsminister tritt zurück und Leitzins steigt zum ersten Mal seit fast 3 Jahren.
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0: Stella Feitelson um 16 Uhr. Die Eisbachwelle ist lahmgelegt worden. Der Wasserstand im Eisbach wird in den nächsten Stunden stark abgesenkt, so die Stadt und das Wasserwirtschaftsamt. Grund dafür ist eine mutmaßliche Manipulation an einem Wehr im Englischen Garten. Dadurch kann die Wassermenge im Eisbach und anderen Bächen nicht mehr korrekt eingestellt werden. Um einer deshalb möglichen Überschwemmung vorzubeugen, muss das Wasserwirtschaftsamt Arbeiten am Aufteilungswehr vornehmen. In dieser Zeit kann die Eisbachwelle nicht besurft werden. Die Lage zwischen Iran, USA und Israel eskaliert weiter. US-Präsident Trump sagt, er wolle den Druck auf Teheran erhöhen. Kürzlich hat er sogar mit einer Übernahme der für die iranische Ölindustrie wichtigen Insel Karg gedroht. Außerdem spricht Trump auf Truth Social von einer vollständigen Kontrolle über den iranischen Öl- und Gasmarkt. Zudem kündigt er für die Nacht weiter Angriffe auf das Land an. Bereits letzte Woche kam es zu heftigen Kampfhandlungen zwischen Israel und dem Iran. Dieser möchte, dass auch der Libanon ein Teil der Waffenruhe wird. Das lehnt Israel jedoch strikt ab. Der britische Verteidigungsminister tritt zurück. Grund dafür ist die Etatplanung vom Premierminister Starmer. Das teilt John Healey, der scheidende Minister, in einem Brief an Starmer auf X mit. Darin steht konkret, dass Starmers Pläne für den Verteidigungsetat weit unter dem liegen, was in dieser gefährlichen Zeit notwendig sei. Healey gilt als besonderer Politiker, der sich bisher loyal verhalten hat. Deshalb dürfte sein unerwarteter Rücktritt ein herber Schlag für Premier Starmer sein. Sein Rückhalt in der eigenen Fraktion schrumpft damit weiter. Meloni bekommt Konkurrenz von rechts. Die italienische Ministerpräsidentin hat jüngst gegen die Partei Futuro Nazionale ausgeteilt. Meloni hat ihnen das Recht abgesprochen, sich als wahre Rechte zu bezeichnen. Als Grund hierfür hat sie genannt, dass die Partei immer wieder mit der linken Opposition gestimmt hat. Zwar liegt Meloni mit ihrer Partei Fratelli d'Italia in Umfragen bei 30%, sollte die Futuro Nazionale jedoch an Beliebtheit gewinnen, könnte sie Meloni bei der Wahl nächstes Jahr zu schaffen machen. Die EZB geht von mehr Inflation und weniger Wachstum aus. Besonders die Kämpfe im Nahen Osten stimmen die Europäische Zentralbank wenig zuversichtlich. So soll die Teuerung laut Notenbank in diesem Jahr bei 3% liegen. Deshalb würde auch der Leitzins erstmals seit fast 3 Jahren wieder angehoben. Dadurch könnten auch Zinsen auf Festgeld- und Tagesgeldkonten steigen oder mindestens gleich bleiben. Nach unten geht stattdessen die Wirtschaftsleistung. Glaubt man der EZB, so gibt es dieses Jahr nur etwa 0,8% Wachstum in den Ländern des Euroraums. Das waren die M94.5 Nachrichten. Die Uhrzeit, es ist 16.02 Uhr.
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3: Ja, hallo Leute. Und ich würde auch sagen, erstmal herzlichen Glückwunsch an Paula, Barnabas und Alice. Denn ihr habt heute Namenstag. Und zur Feier des Tages habe ich auch einen kleinen Song für euch mitgebracht. Und zwar heißt der Burden of Tomorrow von The Tallest Man on Earth. Hier auf der Hörbar auf M94.5.

0: Das war The Tallest Man on Earth mit Burden of Tomorrow. 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Ja, die Wiesn ist jetzt keine Veranstaltung, die ich jetzt klassisch mit Queerness verbinde, aber dort soll jetzt im Herbst das erste Event für lesbische Frauen stattfinden und das könnte sich vielleicht auch damit ändern. Ja, wir hören es gleich auf der Hörbar auf M94.5. Davor habe ich aber etwas Musik für euch dabei und die hören wir jetzt ganz kurz rein.
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0: Eine Mischung aus Metalcore, Alternative Rock und Pop haben wir heute für euch mit POV von Scene Queen. Blank Space hier in der Hörbar, aber nicht als Popballade von Taylor Swift, sondern als britischen Shoegaze von der Band Whitehead.
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0: Ja, eine in Rotlicht getränkte Autobahn sieht man im Musikvideo zu 595 von Violet Grohl.

0: Das war Youth von Glass Animals. 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So ja, queere Girls, aufgepasst! Auf der Wiesn soll es dieses Jahr ein eigenes Event für lesbische Frauen und queere Flinterpersonen geben. Meine Kollegin Lotta hat sich angeschaut, warum es solche Angebote braucht. Hallo Carlotta!
1: Hallo!
0: Am 21. September soll das Event ja stattfinden. Was erwartet die BesucherInnen denn?
1: Also los geht's um 11, gefeiert werden soll bis 17 Uhr. Veranstaltungsort ist das Mittelschiff der Bräurösel, einer der wichtigsten Treffpunkte für queere Personen auf der Wiesn. Unter dem Motto Bier, Boobs und Brezen stoßen über 500 Girls an.
0: Queere Wiesenformate gibt es schon länger, zum Beispiel der Gay Sunday in der Bräuösel oder die Prosecco-Wiesen in der Fischer-Woni. Warum jetzt noch ein eigenes Event für lesbische Frauen und Flinters?
1: Darüber habe ich mit Sina Scherer, einer der Organisatorinnen, gesprochen. Sie hat Lost Girls 2021 gegründet und plant seitdem Veranstaltungen für lesbische Frauen und Flinterpersonen. Und zwar aus Frust darüber, auf queeren Events oft nur von schwulen Männern umgeben zu sein. Sie erklärt:
2: Ich freue mich wahnsinnig auf den Anstich und wenn der Tag beginnt und wir einfach mal wirklich richtig feiern können.
0: Entschuldige, das ist der Falsche.
2: Also die Idee entstand eigentlich aus einer ganz einfachen Beobachtung. Obwohl die Wiesn ja tatsächlich so ein Ort der Begegnung und Vielfalt ist, gibt es bislang ja wirklich nur sehr, sehr wenige Angebote für lesbische Frauen.
1: Und da kommt so ein Event natürlich wie gerufen. Laut ihr gibt es gerade in München noch Nachholbedarf, wenn es um die Sichtbarkeit lesbischer Frauen geht.
0: Ja, eine Sekunde, ich habe gerade technische Schwierigkeiten, sorry. Ah. Es tut mir leid, ich bin gleich wieder da. Wir machen gleich weiter. So, ja, tut mir leid. Ja, ganz besonders in politisch angespannten Zeiten, die Wiesn hat ja jede Menge Festzelte. Warum ist jetzt die Wahl auf das Bräuösel gefallen?
1: Die Organisatorinnen haben mehrere Zelte angefragt. Die Bräurose sei aber das einzige Zelt gewesen, das von Anfang an Feuer und Flamme war. Andere Zelte haben da eher zurückhaltend reagiert oder sich eben auch gar nicht zurückgemeldet.
0: Ah, krass, das überrascht schon ein bisschen. Braucht es deshalb solche Räume denn mehr denn je?
1: Also Sina Scherer sagt ganz klar ja. Gerade in Zeiten, in denen queere Menschen unter Druck geraten und rechte Parteien größer werden, seien Sichtbarkeit und Gemeinschaft besonders wichtig. Solche Veranstaltungen zeigen nämlich, die Community ist da, sie ist vielfältig und lässt sich ihren Platz nicht nehmen.
0: Und am Ende soll natürlich auch einfach gefeiert werden. Worauf kann man sich denn da am meisten freuen?
1: Das habe ich Sina Scherer auch gefragt.
2: Ich freue mich wahnsinnig auf den Anstich und wenn der Tag beginnt und wir einfach mal wirklich richtig feiern können. Das ist also Feiern unter uns, Safer Space, ohne dass irgendein betrunkener Kerl direkt wieder anfängt zu pöbeln oder irgendwie blöde Sprüche machen über Ausschnitte und Co. Es ist so schön, einfach mal unter sich zu sein.
1: Es geht also um mehr als nur einen Wiesnbesuch. Es soll ein Ort sein, an dem alle gemeinsam feiern und sich wohlfühlen können.
0: Danke dir, Carlotta. Das klingt doch jetzt mal nach einem richtig besonderen Wiesentag. Ticket gibt's auch ab morgen online auf der Webseite der Lost Girls. Und jetzt kommt Assignments von Powersnatch.

0: PTSD von Gold Girl. 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Ja, nach Hitze und praller Sonne die letzten Tage hat es ja vorhin endlich mal wieder geregnet. Das hat aber nicht nur der Natur gut getan, auch wir Menschen nehmen einen besonders angenehmen Duft wahr. Warum Sommerregen eigentlich so riecht, erklärt Jacqueline Kern. Sie ist Meteorologin beim Deutschen Wetterdienst.
1: Für den erdigen Geruch sind eigentlich zwei Stoffe verantwortlich. Zum einen ist es ein ätherisches Öl, das von Pflanzen während der Trockenphase produziert wird und in den Erdboden sickert. Und dann gibt es noch Bakterien im Erdboden, die ein Alkohol bilden. Diese Stoffe zusammen ergeben, wenn es regnet, diesen erdigen Geruch.
0: Den meisten Leuten gefällt der erdige Geruch vom Sommerregen ja richtig gut. Deswegen gibt es ihn sogar auch als Duftöl für Kerzen, Badekugeln oder Raumsprays. Also wenn ihr genauso auf den Regengeruch steht, schaut euch mal um. Vielleicht werdet ihr fündig, dann könnt ihr immer riechen, ganz egal, ob es gerade regnet. Und ja, zu dem Thema Sommerregen habe ich euch mal so einen absoluten Banger zu dem Thema mitgebracht. Und zwar Paschanims Sommergewitter.

0: Das war Breeze von 1989. 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So ja, es ist wieder Pride Month, queere Menschen werden gefeiert, es sind bunte Straßenfeste und Veranstaltungen finden statt. Da könnte man vergessen, dass queere Menschen noch immer Anfeindungen, Diskriminierungen erleben müssen. Welche Rolle Queerenfeindlichkeit heute spielt, darüber rede ich gleich mit meiner Kollegin Mona. Hallo Mona! Entschuldigung, nochmal, sag nochmal Hallo Mona.
1: Hallo!
0: Könntest du mir erstmal erklären, was der Begriff Queerenfeindlichkeit eigentlich bedeutet?
1: Ja, klar. Queerfeindlichkeit ist eine Ablehnung von queeren Menschen und allem, was als queer gelesen wird. Dazu gehören unter anderem Abwertungen, Beleidigungen, aber auch Gewalt.
0: Gibt es Bereiche, in denen diese Anfeindungen besonders häufig auftreten?
1: Darüber habe ich auch mit Kerstin Toast gesprochen. Kerstin ist Pressesprecherin des ISVD, Verband Queerer Vielfalt. Der sagt dazu...
0: Entschuldige, eine Sekunde. Jetzt hat. Wir hören ihn gleich.
2: Queere Menschen in fast keinem Lebensbereich vor Anfeindungen wirklich sicher. Was uns besonders viel Sorge bereitet, sind queerfeindliche Straftaten.
1: Damit sind hassmotivierte Straftaten gegen queere Menschen gemeint. Diese haben in den letzten Jahren einen massiven Anstieg erlebt. Die Zahlen des Bundeskriminalamts zeigen, dass sich die Straftaten seit dem Jahr 2010 verzehnfacht haben. Das betrifft vor allem trans-, inter- und nicht-binäre Menschen. Die sind besonders häufig Opfer von Straftaten.
0: Das ist ein wirklich starker Aufstieg. Traut sich auch jedes Opfer, seine Straftat anzuzeigen oder darüber zu reden?
1: Nein, leider nicht. Die EU-Agentur für Grundrechte hat erforscht, dass LGBTIQ-Personen ihre Identität zwar immer offener zeigen, aber immer mehr Gewalt, Belästigung und auch Mobbing erfahren. Kerstin Toast hat mir erklärt, dass es eine Dunkelziffer von ungefähr 90% gibt. Die erfassten queerfeindlichen Straftaten machen somit nur 10% aus. Im letzten

0: Jahr waren das in Deutschland ungefähr 2300.
1: Und was hat das für eine Auswirkung für Betroffene?
0: Ja, das verführt vor allem zu Vorsicht. Leute überlegen sich zum Beispiel doppelt so oft, ob sie in der Öffentlichkeit die Hand ihrer Partnerperson halten, um sicher zu bleiben. Kerstin Thorsten hat mir erklärt, dass nicht genug gegen Queerfeindlichkeit getan wird.
2: Wir brauchen eine verlässliche Ansprechstruktur bei der Polizei von hauptamtlich ausgestatteten Ansprechpersonen, die sich mit Queerfeindlichkeit auskennen. Wir brauchen Gesetze, die uns unsere Grundrechte geben.
0: Stattdessen kommt es zu immer mehr Anträgen zu Einschränkungen queerer Menschen. Zum Beispiel wird in der Bundespolitik darüber diskutiert, ob Aufklärungs- und Präventionsprogramme gestrichen werden sollen, welche Wissen über queere Menschen verbreiten, was queerfeindliche Einstellungen erwiesenermaßen eigentlich bekämpfen würde.
1: Vielen Dank für die Infos, Mona.
0: Ja, danke dir.
1: Wenn ihr selbst Opfer von Queerfeindlichkeit oder queerer Gewalt seid, dann könnt ihr euch bei Bayern in der Meldestelle Strong Hilfe suchen. Mehr Informationen findet ihr auf der strong-community.de.

0: Das war POV von Scene Queen. 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So, ein paar von euch werden es wahrscheinlich mitbekommen haben. Paulana Spezi hat ein Community-Trikot rausgebracht, das super schnell ausverkauft war. Ich würde fast behaupten, jeder von uns besitzt ein Trikot. Aber woran liegt das? Diese Frage haben sich unsere Reporter Lou und Emi gestellt. Lou ist nun bei mir im Studio. Hallo!
1: Hallöchen!
0: Dieser Trend hat ja auch einen ganz bestimmten Namen, nämlich Blowcore. Was bedeutet das eigentlich genau und worauf bezieht sich das?
1: Also Blow wird hier grob übersetzt für Kerl und das Wort Core steht dafür, dass etwas aus einer Nische heraus populär wird. Im Zentrum steht dabei authentische Retro-Trikots, die mit einer klassischen Alltagskleidung wie jetzt Baggy Jeans kombiniert werden. Dabei kann es eine Rolle spielen, von welchem Verein das Trikot ist, muss aber mittlerweile auch gar nicht mehr sein.
0: Ja, ich checke, wenn ich Trikots trage, dann auch meist, weil ich das Design oder halt einfach die Farbe mag.
1: Ganz genau. Die Verbundenheit zum Verein steht heute im Vergleich zu früher nicht mehr im Mittelpunkt.
0: Du sprichst gerade dieses Früher an. Woher kommt denn dieser Trend eigentlich? Der ist doch schon ziemlich alt, oder?
1: Ja, an sich ist der Ursprung tatsächlich schon in den 80ern und 90ern und hat seine Wurzeln in der britischen Fußballkultur. Damals ging es hauptsächlich darum, im Stadion und im Pub die Liebe zu seinem Verein auszudrücken.
0: War das zu der Zeit ein Großbritannien-spezifisches Phänomen? Also du sprichst von der britischen Fußballkultur damals, aber heutzutage ist das ja nicht auf eine Kultur eingegrenzt, oder? Wann kam denn dann das auch außerhalb der Fußballszene zum Trend?
1: Ja, genau. Also heute ist es gar nicht mehr spezifisch. Der Trend begann circa 2021 auf TikTok, als ein amerikanischer TikToker namens Huntley aus Witz seinen Kumpel mit dem britischen Wort Bloke betitelt hat. Eben weil er ein Trikot anhatte. Und das Wort hat sich dann verbreitet und wurde durch die Popularisierung dann zu einem sogenannten Core. Bei der WM kurz danach und mit der Unterstützung verschiedenster Promis, wie beispielsweise Kim K, wurde das Tragen von Fußballtrikots im Alltag zur Normalität.
0: Ich habe selber mal versucht, ein Trikot mir zu besorgen, doch war ich vom Preis dann ziemlich abgeschreckt. Gibt es da eine Erklärung für diese Zusammensetzung des Preises?
1: Ja, dieselbe Frage haben wir uns auch gestellt und Carlo Wengler aus Berlin hat uns da auch eine sehr plausible Antwort geben können. Carlo ist nämlich Betreiber eines Vintage-Online-Shops namens Last Decades.
2: Leute fragen immer, warum Vintage so teuer ist. Wenn man sich mal anschaut, wie die Kosten da aufgestellt sind, dann ist der Großteil der Kosten bei so einem Trikot auch Vermarktung und sonstige Kosten. Zum zweiten Punkt, Seltenheitswert und Fan-Culture eben auch treiben den Preis hoch und es gibt eben nicht mehr so viele Trikots von vergangenen Saisons, weil du sie nicht neu bestellen kannst. Wir wirklich sehr viel Aufwand betreiben müssen, um sowas zu finden.
1: Das Community-Trikot von Paulana war an sich auch recht selten, da es ja eben in 20 Minuten schon ausverkauft war. Der Preis war im Vergleich dennoch ziemlich vertretbar.
0: Naja, recht viele haben ja keins bekommen. Vielleicht hat man beim nächsten Mal beim Flohmarkt auf dem Olympiapark Glück. Diesen Sonntag ist das, Samstag, ist das. Danke nochmal, dass du da warst. Und wir machen jetzt weiter mit der Hörbar auf M94.5.

0: Verteidigungsministerkonferenz für Olympia, britischer Verteidigungsminister tritt zurück und Genossenschaften halten Stand.
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0: Stella Feitelson um 17 Uhr. Die Bildungsminister sind für Olympia. Das macht eine gemeinsame Erklärung deutlich, die im Rahmen der Bildungsministerkonferenz in München vorgestellt worden ist. Die MinisterInnen sehen in der Ausrichtung olympischer und paralympischer Spiele eine einmalige Chance, Entwicklungsimpulse für die Sportlandschaft zu setzen. Besonderes Augenmerk liegt dabei auf den Schulen. Dort sieht man gesundheitsfördernde und persönlichkeitsbildende Potenziale. Auch München will für die Spiele 2036, 2040 oder 2044 kandidieren. Die Lage zwischen Iran, USA und Israel eskaliert weiter. US-Präsident Trump sagt, er wolle den Druck auf den Teheran erhöhen. Kürzlich hatte er sogar mit einer Übernahme der für die iranische Ölindustrie wichtigen Insel Kark gedroht. Außerdem spricht Trump auf Truth Social von einer vollständigen Kontrolle über den iranischen Öl- und Gasmarkt. Zudem kündigt er für die Nacht weitere Angriffe auf das Land an. Bereits letzte Woche kam es zu heftigen Kampfhandlungen zwischen Israel und dem Iran. Dieser möchte, dass auch der Libanon ein Teil der Waffenruhe wird. Das lehnt Israel jedoch strikt ab. Der britische Verteidigungsminister tritt zurück. Grund dafür ist die Etatplanung von Premierminister Starmer. Das teilt John Healey, der scheidende Minister, in einem Brief an Starmer auf X mit. Darin steht konkret, dass Starmers Pläne für den Verteidigungsetat weit unter dem liegen, was in dieser gefährlichen Zeit notwendig sei. Healey gilt als besonnener Politiker, der sich bisher loyal verhalten hat. Deshalb dürfte sein unerwarteter Rücktritt ein herber Schlag für Premier Starmer sein. Sein Rückhalt in der eigenen Fraktion schrumpft damit weiter. Meloni bekommt Konkurrenz von rechts. Die italienische Ministerpräsidentin hat jüngst gegen die Partei Futuro Nazionale ausgeteilt. Meloni hat ihnen das Recht abgesprochen, sich als wahre Rechte zu bezeichnen. Als Grund hierfür hat sie genannt, dass die Partei immer wieder mit der linken Opposition gestimmt hat. Zwar liegt Meloni mit ihrer Partei Fratelli d'Italia in Umfragen bei 30%, sollte die Futuro Nazionale jedoch an Beliebtheit gewinnen, könnte sie Meloni bei der Wahl nächstes Jahr zu schaffen machen. Viele Genossenschaften im Freistaat haben vergangenes Jahr ein Plus verzeichnet. Das hat der Genossenschaftsverband Bayern ermittelt. Im Durchschnitt sind die Umsätze trotz der wirtschaftlichen Dauerkrise um 11% und damit auf 19 Milliarden Euro gestiegen. Besonders groß ist das Wachstum bei Dienstleistern gewesen. Aber auch die ländlichen Genossenschaften stehen mit einem Plus von 7,2% gut da. Einzig die Energiegenossenschaften mussten Verluste hinnehmen. Genossenschaften sind im 19. Jahrhundert eigentlich als Selbsthilfevereine für HandwerkerInnen entstanden. Das waren die M94.5 Nachrichten um 17.02 Uhr.
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3: Ja, und dieser Ryan Klein war letztens beim Essen, ne? Bei meinem Asiaten, so dieser Asiate, der so alles Mögliche hat. Und ich habe dann auf meine Essstäbchen geschaut und ihr glaubt es kaum, ich hatte Designer-Essstäbchen, denn ich hatte Essstäbchen mit dem Logo und dem Schriftzug Versace. Ich wusste gar nicht, dass es sowas gibt und ich wusste auch nicht wirklich, dass man sowas braucht, aber ich fand es irgendwie keine awesome. Aber es war auch irgendwie richtig random, weil das war jetzt nicht so das Schicki-Schicki-Micki-Ding. Ja, aber was richtig fancy ist, ist den nächsten Song, den ich für euch habe und das ist nämlich Bugs.

0: Bugs Don't Buzz von Magical Cloud. 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Ja, in etwas unter einer Woche sind wieder Hochschulwahlen hier in München. Und ein bisschen mehr gibt's dazu auch gleich hier auf der Hörbar auf M94.5. Dafür müssen wir aber erstmal in die Musik der Stunde reinhören.
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0: Ja, Leute, die K-Pop-Representation ist in der Hörbar angekommen. Das ist nämlich MX mit Crescendo. Das Belfaster Hip-Hop-Trio Kneecap mit einem französischen Track namens Big Bad Mo.
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0: Ultra entspannt, ultra groovy, so hört sich Genevieve von Greyboy an.

0: Das war Waiting von Dives. 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Nächste Woche Dienstag bis Donnerstag sind Hochschulwahlen der LMU. Dieses Event hat sich mein Kollege Leo zum Anlass genommen, uns mehr über die Hochschulpolitik zu erklären. Hallo Leo.
1: Hallo Ryan.
0: Hey Leo, erzähl doch mal, was hat das eigentlich so mit den Hochschulwahlen auf sich? Wie läuft das ab?
1: Also, das ist im Endeffekt einfach eine Wahl, bei welcher die Studierendenvertretung gewählt wird. Das ist meistens einfach die Fachschaft. Die erstellt vor der Wahl eine Liste mit Personen, welche man dann wählen kann. Eine Liste zu erstellen ist dabei echt essentiell, da die Wahl die Fachschaft erst legitimiert. Die Japanologie-Fachschaft hat das leider zu spät gemacht und hat damit quasi aufgehört zu existieren.
0: Oha, das ist echt fatal für die Japanologie-StudentInnen. Aber wenn man jetzt eine Liste erstellt hat und gewählt wurde, wie geht es dann weiter?
1: Wie es weitergeht, darüber habe ich mit Niklas Reich von der Politikfachschaft geredet. Er ist einer von den Personen, welche für die Fachschaft gewählt wurden.
2: Also jede Fachschaft entsendet über diese gewählten Vertretungen, die bei den Hochschulwahlen gewählt werden, Vertreter in den Konvent, einen Hauptvertreter und bis zu 3 Stellvertretungen.
1: Ja, und dort werden dann sozusagen eben Beschlüsse gefällt. Diese Beschlüsse können alles Mögliche sein, wie Gremienwahlen, Finanzanträge oder Stellungnahmen.
0: Also ist der Konvent eine Art Studierendenparlament und gleichzeitig auch Sprachrohr der Studis an der Uni.
1: Genau. Und die Kommunikation passiert dann auf unterschiedliche Art und Weise. Wie das dann aussehen kann, hat mir Niklas auch erklärt.
2: Der Konvent selber kann natürlich Stellungnahmen machen und vor allem die Leute, die der Konvent wählt, stehen hier im permanenten Austausch mit der Univerwaltung. Also zum Beispiel die Geschäftsführung steht im Austausch mit dem Präsidium, der Vorstand steht auch im Austausch. Und der Konvent wählt Vertretungen in verschiedene universitätsweite Gremien, zum Beispiel den Senat, die Zentrale Studienzuschusskommission, die erweiterte Hochschulleitung, den Ausschuss für Lehre und so weiter.
1: Genau, und dort wird dann einfach direkt das Interesse der Studis gegenüber der LMU durchgesetzt.
0: Aber damit das auch funktioniert, müssen natürlich auch Leute wählen. Du hast herausgefunden, dass es letztes Jahr bei manchen Fachschaften eine Wahlbeteiligung von nur ca. 2% gab.
1: Ja, genau, das ist echt unterirdisch. Und dadurch sieht man, dass dieses ganze Thema noch nicht alle erreicht hat, obwohl es so wichtig ist. Und dadurch, dass die Wahl online stattfinden wird, sollte das auch wirklich für alle machbar sein.
0: Sehe ich genauso. Also geht alle nächste Woche wählen, dass es auch in Zukunft Personen gibt, welche das Interesse für Studierende vertreten. Genau. Und ja, wirklich, Leute, geht wählen. Und ich bin der Meinung, ihr könnt es jetzt dann auch machen während dem Song Weekend von The Experimental Pop Band.

0: Psych Ward von OK Kaya. 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Gerade haben wir ja schon ein bisschen darüber gehört, wie die Hochschulwahl abläuft und warum das Wählen so wichtig ist. Welche Organe es an der LMU noch gibt, hat sich mein Kollege Benjamin angeschaut. Hören wir mal rein.
1: 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Heute
2: Hochschulpolitik an der LMU. In der Universität gibt es verschiedene Organe, die die Hochschule ähnlich lenken, wie ein Staat es tun würde. Die wichtigste Stelle für Studierende ist die Stufe oder auch Studierendenvertretung. VertreterInnen von den Fachschaften sitzen dort zusammen und entscheiden über die Aufgabenbereiche der Stufe. Dies dann vor allem für die Vertretung von Studieinteressen an der Universität zuständig. Dafür gibt es Referate oder auch Arbeitskreise, die auch finanziell unterstützt werden können. Um das zu ermöglichen, wird die Studierendenvertretung jedes Jahr eine Geschäftsführung, also eine Exekutive, die die Beschlüsse der Stufe auch umsetzt. Einzelne Mitglieder der Studierendenvertretung kommen dann in Gremien und sind zum Teil auch im Senat oder Hochschulrat vertreten. Das sind die beiden wichtigsten Organe in der Hochschulpolitik. Die Gremien an sich beschäftigen sich mit den einzelnen Schwerpunkten der Uni, wie zum Beispiel die Frauenbeauftragten oder auch die Studienzuschusskommission, wo über die Zuteilung der Gelder entschieden werden. Das kann dann zum Beispiel die Bibliotheken oder auch bauliche Maßnahmen betreffen. Der Senat erlässt die Rechtsvorschriften der Universität und entscheidet dabei maßgeblich mit, wie ein Studium aufgebaut ist und wie Prüfungsnachweise gemacht werden müssen. Er ist es auch, der festlegt, wer der Universität lehren darf. Studierende sind dabei mit 2 Mitgliedern von insgesamt 20 sehr gering vertreten. Der Hochschulrat ist das oberste Gremium der LMU und ist für die akademische Selbstverwaltung zuständig. Das bedeutet, dass er die Grundordnung der Universität bestimmt und außerdem die Hochschulleitung wählt. Damit hat er maßgeblichen Einfluss auf die Entwicklung und damit die Zukunft der Hochschule. Ähnlich wie bei dem Senat auch sind hier die Studierenden nur von 220 Personen im Rat vertreten.
0: Ja, ab nächster Woche Dienstag starten die Hochschulwahlen. Das heißt, geht wählen, das Ganze ist online, haben wir ja vorher auch schon gehört. Go vote. Es ist ja schließlich für euch.

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0: Jung, dumm, glücklich von Lee Buddha. 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Ja, wir schauen uns heute mal an, wie so eine Stammzellspende aussehen kann und warum sie tatsächlich Leben retten kann. Bei mir im Studio ist gerade meine Kollegin Amelie und sie hat das Thema recherchiert. Hallo Amelie.
1: Hallo Ryan.
0: Genau, von Blutkrebs hat ja jeder schon mal gehört, aber was passiert da eigentlich genau im Körper?
1: Bei Blutkrebs, also Leukämie, läuft im Knochenmark etwas schief. Dort wird unser Blut gebildet. Statt gesunden Zellen entstehen aber jetzt ungebremst kranke weiße Blutzellen. Die funktionieren nicht richtig und verdrängen die gesunden. Heißt, der Körper kann weniger Sauerstoff produzieren und ist viel anfälliger für Infektionen. Das kann schnell lebensgefährlich werden.
0: Eine wichtige Behandlung ist die Stammzellspende. An der LMU gab es dazu eine große Aktion der Profifachschaft. Wie lief das?
1: Das habe ich Niklas Reich auch gefragt. Er ist aktives Mitglied der Politikfachschaft an der LMU und hat Folgendes gesagt.
2: Wir wussten nicht, wie viele Leute da überhaupt Interesse haben, wie viele Leute sich die Zeit nehmen, sich damit zu beschäftigen, wie viele Leute schon registriert sind, wie viele Leute sich registrieren lassen so. Und wir haben am Ende insgesamt 65 Leute, die sich haben bei uns registrieren lassen, und das finden wir super.
1: Richtig cool von der Fachschaft, dass sie die Aktion unterstützt haben.
0: Wie läuft so eine Registrierung denn ab? Wie viele denken denn, dass es kompliziert sei?
1: Das denken sehr viele. Das ist es aber eigentlich nicht. Meist reicht ein kurzer Wangenabstrich, das dauert nur wenige Minuten. Auch die spätere Stammzellspende ist deutlich einfacher, als viele denken. Die DKMS, eine der größten gemeinnützigen Organisationen im Kampf gegen Blutkrebs, bietet über ihre Webseite stets an, dass man sich ein Set nach Hause bestellen kann, und dann kann man die Registrierung sehr einfach und flexibel von dort aus machen. Und es kämen so viele StammzellspenderInnen in Frage. Frau Henrich ist bei der DKMS und hat uns die Voraussetzungen zur Teilnehmernahme erläutert.
3: Die Voraussetzungen für eine Registrierung als potenzieller Stammzellspender oder Stammzellspenderin fangen mit dem Alter an. Also zwischen 17 und 55 Jahren ist eine Neuaufnahme in unsere Datei möglich. Dazu kommt, das ist ganz wichtig, dass die Spenderinnen und Spender gesund sind. Das ist eine Grundvoraussetzung für die Registrierung.
1: Und trotzdem machen noch zu wenige Leute mit.
0: Alle 27 Sekunden erkrankt weltweit ein Mensch an Blutkrebs, und in Deutschland erhält alle 12 Minuten jemand eine Diagnose. Das ist ziemlich heftig, wenn man mal darüber nachdenkt.
1: Richtig. Die DKMS hat zwar schon über 135.000 Spenden vermittelt, trotzdem fehlen weltweit viele potenzielle SpenderInnen.
0: Gibt es bald wieder eine Aktion?
1: Ja. Vom 26. bis 28. beim Munich Marsch im Olympiapark. Dort kann man sich direkt und unkompliziert registrieren lassen. Der Container von DKMS ist gut sichtbar und man freut sich dort über jeden, der vorbeischaut.
0: Ich kann nur sagen, dann gibt's nur eins zu sagen, und zwar Mund auf Stäbchen rein Spender sein, Leute. Und dafür habe ich einen Song, da könnt ihr euch gleich mal anmelden, und zwar Rehab von Amy Winehouse.

Rehab von Amy Winehouse. 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Und ja, ihr hört eben nicht nur die Hörbar auf M94.5, sondern ihr hört auch das Ende der Hörbar auf M94.5. Und bevor wir das Ganze heute hier beenden, muss ich mich noch bei ganz vielen Leuten bedanken, die das Ganze hier möglich machen. Und zwar erstmal die Beiträge kommen von Carlotta Wortmann, Anna Karsten, Mona Soti, Emil Nemetschke, Lou Röhl und Leopold Herdle, Benjamin Puchtinger-Regers und Juliana Schneider. Die Musik, entschuldige, ich habe noch eine vergessen, Amelie Witzfeld. Die Musik kommt von Hannah Bauer, die Nachrichten kommen von Regina Sterr, gelesen von Stella Feitelson, die hat mich auch im Studio unterstützt. Online-Content gab es heute von Johanna Kopp und Juliana Schneider, entschuldige. Und ja, die Sendeleitung war Theresa Detterbeck. Am Ende gibt es sozusagen, kommt gut nach Hause, wo ihr auch immer gerade seid. Und das war's mit der Hörbar.

0: Sexualstrafrecht soll verschärft werden. Britischer Verteidigungsminister tritt zurück und Genossenschaften halten Stand.
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0: Stella Feitelson um 18 Uhr. Das Sexualstrafrecht soll verschärft werden. Bei der Justizministerkonferenz in Hamburg ist das das Schwerpunktthema. Kernstück der Verschärfung soll ein sogenanntes Nur-Ja-heißt-Ja-Modell werden. Damit würde das Fehlen einer freiwilligen und erkennbaren Zustimmung zu einer sexuellen Handlung zentrales Kriterium für eine Straftat werden. Außerdem soll die Verjährungsfrist für Sexualstraftaten verlängert werden. Weitere Punkte, die besprochen werden, betreffen unter anderem die Investitionen in die Digitalisierung der Justiz. Die Lage zwischen Iran, USA und Israel eskaliert weiter. US-Präsident Trump sagt, er wolle den Druck auf Teheran erhöhen. Kürzlich hat er sogar mit einer Übernahme der für die iranische Ölindustrie wichtigen Insel Karg gedroht. Außerdem spricht Trump auf Truth Social von einer vollständigen Kontrolle über den iranischen Öl- und Gasmarkt. Zudem kündigt er für die Nacht weitere Angriffe auf das Land an. Bereits letzte Woche kam es zu heftigen Kampfhandlungen zwischen Israel und dem Iran. Dieser möchte, dass auch der Libanon Teil einer Waffenruhe wird. Das lehnt Israel jedoch strikt ab. Der britische Verteidigungsminister tritt zurück. Grund dafür ist die Etatplanung von Premierminister Starmer. Das teilt John Healey, der scheidende Minister, in einem Brief an Starmer auf X mit. Darin steht konkret, dass Starmers Pläne für den Verteidigungsetat weit unter dem liegen, was in dieser gefährlichen Zeit notwendig sei. Healey gilt als besonnener Politiker, der sich bisher loyal verhalten hat. Deshalb dürfte sein unerwarteter Rücktritt ein herber Schlag für Premier Starmer sein. Sein Rückhalt in der eigenen Fraktion schrumpft damit weiter. Meloni bekommt Konkurrenz von rechts. Die italienische Ministerpräsidentin hat jüngst gegen die Partei Futuro Nazionale ausgeteilt. Meloni hat ihnen das Recht abgesprochen, sich als wahre Rechte zu bezeichnen. Als Grund hierfür hat sie genannt, dass die Partei immer wieder mit der linken Opposition gestimmt hat. Zwar liegt Meloni mit ihrer Partei Fratelli d'Italia in Umfragen bei 30%, sollte die Futuro Nazionale jedoch an Beliebtheit gewinnen, könnte sie Meloni bei der Wahl nächstes Jahr zu schaffen machen. Viele Genossenschaften im Freistaat haben vergangenes Jahr ein Plus verzeichnet. Das hat der Genossenschaftsverband Bayern ermittelt. Im Durchschnitt sind die Umsätze trotz der wirtschaftlichen Dauerkrise um 11% und damit auf 19 Milliarden Euro gestiegen. Besonders groß ist das Wachstum bei den Dienstleistern gewesen. Aber auch die ländlichen Genossenschaften stehen mit einem Plus von 7,2% gut da. Einzig die Energiegenossenschaften mussten Verluste hinnehmen. Genossenschaften sind im 19. Jahrhundert eigentlich als Selbsthilfevereine für HandwerkerInnen entstanden. Das waren die M94.5 Nachrichten. Es ist 18.02 Uhr.
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3: Hallo, liebe Leute, und herzlich willkommen zur Radiobühne. Mein Name ist Tom Arte und als euer Gärtner bzw. Gartenenthusiast darf ich euch heute raus ins Grüne führen. Also natürlich nur rein metaphorisch, denn heute dreht sich bei uns alles um Pflanzen, um Gewächse, um, es steckt ja schon in meiner Berufsbezeichnung, den Garten. Und um es vielen bunten, lustigen, emotionalen Facetten. Das hat das Ganze. Ja, ihr habt richtig gehört, emotional. Denn ein Garten ist so viel mehr als nur Erde und Staub. Ein Garten, das ist ein Biotop der Gefühle. Aber bevor ich mich noch mit meinen eigenen Worten hier verliere, hier ist erstmal ein bisschen Musik. Und zwar, um euch in die wundersame Welt der Natur zu führen, Lemon Tree von

0: Eat Junk, Become Junk von 6x7. Ich bin Tom Arte und ihr seid dabei bei der Gartenspezialsendung auf der Radiobühne hier auf M95. Ja, wenn ihr an das Wort Garten denkt, müsst ihr bestimmt erstmal an die schöne Grünfläche hinter eurem Haus denken. Aber er ist viel facettenreicher. Denkt doch zum Beispiel mal an den beliebtesten Garten in Deutschland. Na, wisst ihr, wovon ich spreche? Ich meine natürlich den Biergarten. Das ist ein wirklich magischer, aber gleichzeitig auch ein unfassbar sonderbarer Ort. Nicht umsonst gibt's ja das Sprichwort Geschichten aus dem Paulanergarten. Wir dürfen jetzt genauso eine Geschichte von meinem Gärtnerkumpel Luis hören. Sie hat sich in einem echten Münchner Biergarten abgespielt. Oder zumindest so ähnlich. Ach, der Aumeister. Immer wieder schön, wenn man nach einem langen Spaziergang durch den englischen Garten dort ganz oben am Ende ankommt. Jetzt freue ich mich aufs Bier. Boah, ganz schön voll hier. Gut, ist auch Donnerstagabend. Da machen bestimmt einige morgen blau, wie viele meiner Kollegen bei BMW. Aber naja, ich arbeite gern für meinen Konzern. Was ist das denn für ein komischer Stein? Der passt ja gar nicht zum restlichen Kies an der Hauswand. Viel größer, sieht ganz schön porös aus und irgendwie grünlich. Oh mein Gott! So einen habe ich doch schon einmal gesehen. Vor 40 Jahren nach der Tschernobyl-Katastrophe. Gut, dass ich seit damals immer meinen Geigerzähler dabei habe. Die sahen ja genauso aus. Ja, doch. Wer weiß, wie lange dieser Stein hier schon rumstrahlt. Das sieht gar nicht gut aus. Das ist ja wirklich wie damals in Berlin. Oh mein Gott, Steffen, sieh mal hier bei den Steinen, hier an den Rosensträuchern. Das sind knapp 500 Mikrosievert.
1: Wirklich? Zeig mal her.
0: Hier.
1: Du hast recht.
0: Scheiße. Die Strahlenwolke aus Tschernobyl hat Berlin erreicht. Der ganze Garten vom Meitner-Institut ist verseucht.
1: Ja, aber wieso ist die Strahlenbelastung hier punktuell so hoch? Da drüben bei Protodendron war es nur die Hälfte.
0: Keine Ahnung, Mann. Vielleicht liegt es an diesen komischen grünen Steinen hier. Sag du es mir, du bist hier doch der Doktorand. Aber auf jeden Fall müssen wir irgendwas tun. Wir müssen was tun. Ja, hallo? Notruf? Ja, genau. Ja, ich stehe hier am Aumeister Biergarten mit einem Geigerzähler. Hier liegen Steine, bei denen ich extreme Strahlungswerte festgestellt habe. Wer weiß, wie lange die da schon liegen. Ja? Ja, Sie kommen? Okay, gut. Bis gleich. Ja, genau, das kannst du dir gar nicht vorstellen, Steffen. Sie haben den ganzen Biergarten abgeriegelt, schon fast eine Stunde lang.
2: Und was hast du da jetzt nochmal genau gefunden vorhin?
0: Naja, so grünlich-poröse Steine. Die lagen da einfach im Kies an der Hauswand und die sahen so verdächtig nach den Dingern aus, die wir damals im Garten vom Lise-Meitner-Institut in Berlin gefunden haben. Du weißt doch noch, damals, als wir alles auf Strahlung überprüft haben.
2: Aber Klaus, in Berlin wurde doch dann gegraben im Institutsgarten. Und was hat man gefunden? Die atomaren Abfälle von Lise Meitner und Niels Bohr aus den 20er und 30er Jahren von ihren Versuchen. Die hatten die damals einfach im Garten entsorgt. Das hatte nichts mit Tschernobyl zu tun. Hast du das damals nicht mitbekommen?
0: Was?
3: So, Sie selbsternannter Strahlenexperte. Wir haben Ihre Steine und das gesamte Areal überprüft und da ist wirklich nichts Bedenkliches. Alles ist sogar extrem unbedenklich, darf ich einmal sagen. Überprüfen Sie das nächste Mal vielleicht eine Banane, da haben Sie mehr Glück. Mensch, echt, ich weiß nicht, ob er Ihr Gerät spinnt oder Sie. Das hätte ich mir jetzt nach 40 Jahren auch nicht träumen lassen, dass uns da jemand wegen ein paar Pilze oder Steine ruft. Als Tschernobyl-Panik hatten. Wahnsinn. Jetzt können wir auf jeden Fall die paar hundert Leute, die wir jetzt eine Stunde festgehalten haben, getrost heimschicken. Was meinen Sie?
0: Ja, was ein Geigenzähler nicht alles so anrichten kann. Unser guter Klaus hätte vielleicht auch ein bisschen Geschichtsnachhilfe nötig gehabt, was Tschernobyl betrifft. Wenn euch das Thema interessiert, dann können wir euch den Podcast Ortsausschuss der Salonkommunisten empfehlen. Die haben vor kurzem eine Folge zu Tschernobyl und seiner Bedeutung für die Ukraine gemacht. Aber schaut ihn nicht jetzt an, denn wir haben The Best Kept Garden von Field Music für euch.

0: Punk Rocky von A$AP Rocky. Ihr hört die Gartenspezialsendung auf M945 von der Radiobühne. Ich bin Tom Arte und ich nehme euch gleich mit in meinen Garten. Ja, und so ein eigener Garten, der ist ja für viele so ein absoluter Traum. Gerade wenn man in der Großstadt wohnt und dem ganzen Trubel dort mal entfliehen will. Das empfiehlt im 19. Jahrhundert übrigens auch der Arzt Moritz Scherber. Vor allem für Kinder sei Zeit an der frischen Luft wichtig und so wird 1864 der erste Scherberplatz in Leipzig errichtet. Bis heute sind Schäbergärten in der Bundesrepublik weit verbreitet. In so mancher Gartenkleinsiedlung kommt das deutsche, ordnungsliebende Gemüt nur manchmal etwas sehr deutlich zum Vorschein. Meine gute Kollegin Anna hat da mal einen Nachbarn, eine Tante, deren Freund, also genauer gesagt die Tochter, egal. Aber seien Sie gewiss, von solcher Erfahrung und peniblen Hobbygärtnern, da können wir ein Lied singen.
1: So, Frau Balles, hier wären wir. Das ist ab heute Ihr Schrebergarten.
2: Ach, toll. Sagen Sie übrigens ruhig Corinna zu mir. Das freut mich wirklich sehr. Endlich habe ich einen Ort zum Entspannen. Oh, und hier steht ja sogar noch ein Liegestuhl.
1: Ja, Ihre Vorgänger haben sich hier in unserem Gartenverein nicht gerade angestrengt. Wenig angebaut und noch weniger geerntet. Hier ist überall Unkraut und Chaos. Wir zählen darauf, dass Sie mehr Einsatz zeigen. Vor allem, weil ja jetzt der goldene Gartenzwerg ansteht.
2: Der goldene Gartenzwerg? Was soll das denn sein?
1: Das ist das Ereignis des Jahres für uns. Jedes Jahr wird der schönste Kleingarten Oberbayerns ausgesucht. Seit 10 Jahren, also seitdem ich der Vorsitzende des Gartenvereins bin, haben schon 4-mal Vereinsmitglieder von uns gewonnen. Dieses Jahr wollen wir das natürlich wiederholen.
2: Aha.
1: Ja, also wir nehmen das wirklich sehr ernst. Jeder Kontrolleur unterstützt seinen Nachbargarten.
2: Und was genau erwartet ihr jetzt von mir?
1: Also, die erste Baustelle hier ist die Hecke. Messen wir mal kurz nach. 1,65. Bei uns im Verein darf die nicht höher als 1,50 sein. Das heißt, Sie müssen die Länge kürzen.
2: Okay, also nächstes Wochenende finde ich da bestimmt mal Zeit.
1: Frau Balles, Corinna, was du heute kannst besorgen, verschiebe nur nicht auf morgen. Immer dran denken, der Wettbewerb ist schon in 3 Wochen.
2: Okay, Stefan.
1: Das sind Ihre Gartennachbarn, Ralf und Ute Hubermeier. Herr Hubermeier, kommst doch mal her.
3: Wie bitte?
1: Kommst mal her. Sie haben eine neue Gartennachbarin, die Corinna Balles.
4: Hallo, ich bin die Ute und das ist der Ralf.
2: Corinna, hi.
3: Sie kommen gerade noch rechtzeitig, ja. Es wird mal Zeit, dass hier jemand klar Schiff macht in dem Garten da.
2: Ja, ich wollte in dem Sommer mal ein bisschen dem Stress in der Stadt entfliehen. Da dachte ich, ein Garten wäre das Richtige für mich.
4: Also ich finde, Gartenarbeit ist die beste Entspannung.
3: Ja, und Ordnung ist die beste Belohnung. Von nix kommt nix, ne?
1: Da hat der Ralf recht. Also dann, ich mach mich mal vom Acker. Gutes Gelingen, gell?
2: Ja, dankeschön.
3: Ja, ich mähle jetzt mal weiter den Rasen, ne?
4: Und ich hacke ein bisschen Unkraut. Wenn's Hilfe brauchst, sag's einfach nur Bescheid. Ich denk, du hast es vielleicht ein bisschen nötig. Der Stefan hat ja bestimmt schon vom goldenen Gartenzwerg erzählt. Da musste ich jetzt auch ein bisschen ranhalten, ne? Alles auf Vordermann zu bringen.
2: Ja, das hat er erwähnt.
4: Rolf, der Buchsbaum, da hast du doch asymmetrisch geschnitten. Oh nein, wie soll man denn das jetzt wieder in Ordnung bringen?
3: Ach, das stimmt doch gar nicht.
4: Doch, gib mir jetzt die Gartenschere. Gießt du die Blumen da hinten.
5: Mittagsruhe. Es ist 12 Uhr.
2: Ja, so habe ich mir das vorgestellt. Oh, da kommt der Schrebergarten-Sheriff. Hallo, Stefan.
1: Hallo.
2: Genießt du auch die Sonne? Echt tolles Wetter heute.
1: Ja, das stimmt. Ich habe aber so viel zu tun im Garten. Du offensichtlich auch.
2: Mhm,
1: Corinna, als Vorsitzender muss ich jetzt doch mal auf das Bundeskleingartengesetz verweisen. Also, dass die Hecke jetzt die richtige Höhe hat, schön und gut. Aber es ist auch gesetzlich geregelt, dass ein Schrebergarten kleingärtnerisch genutzt werden muss. Das heißt, hier muss Obst und Gemüse angebaut werden.
2: Ja, also da hinten habe ich einen Topf mit Basilikum.
1: Das erfüllt den gesetzlichen Rahmen doch noch nicht.
2: Also, so genau kenne ich das Gesetz jetzt nicht.
1: Ja, das merke ich. Hier muss Obst und Gemüse angebaut werden. Kleingärtnerische Nutzung eben. Schönen Samstag noch und vor allem frohes Schaffen.
2: Ja, Wiedersehen.

0: Hallo?
1: Wieso geht denn das?
2: Oh, hallo.
0: Was machst du denn da? Und was sind das für Geräte? Willst du einen Zaun aufbauen?
2: Was soll ich denn sonst machen? Ha? Bleibt dir nichts anderes übrig?
0: Was?
2: Ja, das ist doch Sabotage. Wir versuchen hier bei uns, ja, alles fein säuberlich anzupflanzen. Und dann haben wir dich als Nachbarin, die überhaupt keinen Sinn für Ordnung hat. Ungeziefer, Maulwurf, ja, am Ende vielleicht sogar noch ein Biber. Alles kommt von dir zu uns rüber. Bei dir ist doch alles total verwildert.
0: Und deswegen baust du hier heimlich um Mitternacht einen Elektrozaun auf?
2: Schwachstrom gesichert, ja. Aber was treibst du hier eigentlich, hä?
0: Na, Zelten.
2: Das verstößt aber auch gegen unsere H1-Regeln, gell? Und außerdem gibt's eine Nachtruhe.
0: Ja, gegen die du gerade auch verstößt. Und ich bin mir nicht sicher, ob das Kleingärtnergesetz oder wie dieses Ding da heißt, Elektrozäune hier erlaubt. Also, ich würde sagen, du räumst deinen Elektro-Dings da mal weg und wir beide werden über heute Nacht Schweine.
2: Wenn wir beim Wettbewerb verlieren, ja, dann ist es deine Schuld, das sag ich dir. Und dann kannst du

0: Willkommen in unserer Gartensiedlung. Unsere Vereinsmitglieder haben schon so lange auf diesen Moment hingefiebert.
1: Ja, wir freuen uns auch.
2: Ja, machen wir uns am besten gleich auf den Weg durch die Gärten. Wir waren ja heute schon in 3 Anlagen und langsam werde ich müde.
0: Ja, natürlich. Ziehen wir los.
1: Diese ästhetische Wildblumenoptik und diese Ruheoase in Form eines vintage anmutenden Liegestuhls. Ich bin begeistert.
2: Und hier dieses clever angelegte Insektenhotel in einer alten Holzpalette samt Holz- und Gartenabfällen. Sehr kreativ.
3: Oh, das wollte ich eigentlich entsorgen.
1: Aber warum denn? Das ist ein Paradies für Biodiversität.
0: Naja, ziehen wir gleich weiter. Direkt daneben ist der Garten von dem Ehepaar Hubermeier. Die stecken jedes Jahr wirklich von früh bis spät Arbeit rein.
2: Der Moment der Wahrheit ist gekommen. Es ist uns wie jedes Jahr nicht leicht gefallen, den schönsten Garten zu bestimmen.
1: Naja, eigentlich ist es uns dieses Jahr gar nicht so schwer gefallen.
2: Das stimmt. Der Gewinner in eurer Gartensiedlung ist...
1: der Garten Nummer 34. Und er gehört...
0: Corinna Balles?
1: Danke. Also damit habe ich gar nicht gerechnet.
4: Nach welchen Kriterien haben Sie das denn entschieden?
3: Jetzt besitzt Verwilderung also Vorbildcharakter? Unfassbar.
4: Früher war alles besser.
1: Also ich wollte einfach nur im Garten sitzen und mein Buch genießen.
0: Wir führen neue Regeln ein. Ab sofort hat jeder Garten 3 Quadratmeter ungepflegte Fläche vorzuweisen. Ab sofort gibt es verpflichtende Wildniszonen. An die Arbeit, Gartenfreunde!

Ja, so schnell kann's gehen. Und der Artenschutz ist auch wirklich wichtig. Der Verlust unserer Biodiversität hier in Deutschland ist wirklich alarmierend. Also Finger weg von Schottergärten. Sagt ja zur Verwilderung, her mit den Bienenhotels und dem Unkraut. Nun ja, zumindest im Maße. Was man allerdings ganz sicher nicht nur in Maßen genießen muss, ist The Garden von Julie Talk.

0: Mantra von Jenny. Ihr hört die Radiobühne mit der Spezialsendung auf M94.5. Aber warum eigentlich eine Spezialsendung zum Thema Garten? Garten oder nicht Garten? Sind sie denn wirklich von nennenswerter Wichtigkeit? Ich sage selbstverständlich, denn Garten können Räume der Entspannung sein. Stellt euch doch einmal vor, ihr sitzt inmitten von Vogelgezwitscher, genießt die Ruhe, die Farben, die verschiedenen Gerüche. Doch diese Idylle entsteht nicht einfach so. Es muss gehegt und gepflegt werden. Und wenn das nicht passiert, ja, meine Freundin Megan kennt da die Geschichte eines Menschen, der eben diese Arbeit erst gewürdigt hat, als es schon zu spät war.
1: Es ist Sommer. Die weißen Margeriten wippen im Wind. Fast so, als würden sie tanzen. Das heiße Scharlachrot der Dahlien kontrastiert mit dem kühlen Blau der Hortensien, die wie kleine Wolken aussehen. Die Blumen sind umrahmt vom frischen Grün der Farne. Alfred sitzt in seinem Lehnstuhl und genießt den Anblick des Gartens. Hinten in der Ecke steht der Apfelbaum, den sie beim Einzug gepflanzt haben. Mittlerweile ist er groß genug, um die kleine Schaukel zu tragen, die sie für ihre Enkelkinder gekauft haben. Die Äpfel haben ein süß-säuerliches Aroma und im Herbst backen sie daraus Apfelkuchen und legen den Rest für den Winter ein. Also, Nelly macht das. Nelly ist Alfreds Frau. 46 Jahre sind sie schon verheiratet. Gerade steht Nelly in der Küche in ihrer Blumenschürze und presst Zitronenhälften für Limonade aus. Alfred lässt seinen Blick über den Garten schweifen. Weiter hinten haben sie ein paar Gemüsebeete, von denen im Herbst orangefarbene Kürbisse leuchten. Jetzt wachsen dort glänzende Zucchini, knackige Radieschen und frischer Salat. Später wird Nelly mit ihrem Gartenmesser kommen, sich auf das kleine, gestreifte Gartenkissen knien und Salat für das Abendessen ernten. Nach dem Essen hört er die Fußballergebnisse im Radio, während Nelly noch eine letzte Runde mit der Gießkanne durch den Garten dreht. So mag er es am liebsten. Er teilt Nelly nicht gern mit anderen Menschen. Natürlich liebt er die Enkelkinder und freut sich, wenn sie zu Besuch kommen. Er zeigt ihnen, wie man Modellautos zusammenbaut oder erzählt von seiner Zeit bei der Marine.
2: Tschüss!
3: Tschüss!
4: Tschüss, Oma!
3: Tschüss!
1: Doch wenn sie endlich gehen, kehrt wieder Ruhe ein. Das ist ihm am liebsten. Nur er und Nelly an einem Sommertag wie diesem. Er schließt die Augen. Der Duft des Kräuterbeets steigt ihm in die Nase. Rosmarin, Salbei, Thymian. Frische, erdige Gerüche, die den Weg auf seinen Teller finden und selbst das einfachste Gericht verzaubern. Denn Nelly kocht im Sommer immer mit frischen Kräutern. Es ist Sommer. Alfred schließt die Augen. Die Farben des Gartens überwältigen ihn fast.
3: Nelly, was passiert? Ist alles in Ordnung? Nelly? Hä? Nelly?

Es ist Winter. Alfred sitzt auf der Stufe, die in den Garten hinunterführt. Der Beton ist eiskalt und er kann seine Hände kaum noch spüren. Doch er merkt es kaum. Alfred ist allein. Nelly ist gestorben. Nach der Trauerfeier wusste niemand so recht, was mit Alfred passieren sollte. Seine Kinder meinten, er solle doch bei ihnen einziehen, doch das wollte er nicht. Und so ist er hier, allein. Alfred blickt auf den Garten. Die freudige Blumenpracht ist einer graubraunen Wüstenlandschaft gewichen. Abgeschnittene Stängel, verkümmerte Blätter. Der Apfelbaum reckt seine blattlosen Arme in den weißen Himmel. Die Gartenmöbel stehen immer noch darunter. Niemand hat sie abgedeckt oder in den Schuppen geräumt. Auch das Vogelbecken wurde nicht geleert und hat jetzt einen Sprung. Doch Alfred will diese Dinge nicht sehen. Seit Nelly fort ist, hat sich sein Leben komplett verändert. Kein selbstgekochtes Essen mehr. Kein frischer Salat. Meistens ernährt er sich von Toast und Dosengerichten, wenn er sich überhaupt dazu aufraffen kann, zu essen. Alles schmeckt nach grauem Pappkarton. Er weiß eigentlich, dass er im Frühjahr neue Pflanzen aussehen sollte. Salat.

0: Zucchini, Radieschen. Aber wo bekommt er die Samen her? Wie früh soll er anfangen? Schon der Gedanke daran strengt ihn an. Nelly hat solche Sachen immer selbst gemacht. Alfred schließt die Augen. Wenn er sich ganz stark konzentriert, kann er die Farben zurückholen. Das saubere Weiß der Margeriten, die im Wind wippen. Das heiße Scharlachrot der Dahlien. Das kühle Blau der Hortensien, die wie kleine Wolken aussehen. Doch nach einer Weile wird es zu anstrengend, die Farben aufrecht zu erhalten. Und eine nach der anderen wackelt und verblasst. Es ist Winter. Alfred sitzt in seinem Garten. Er ist allein. Nelly hat ihn allein gelassen. Und als sie ging, nahm sie die Farben mit.
1: Ach ja, ist das nicht typisch Mensch, erst zu wissen, was man hat, wenn es verschwunden ist. Ich sag euch, die Reue ist eine ganz unangenehme Alltagsbegleiterin. Lasst sie nicht zu, dass sie sich in eurem Leben gemütlich macht. Oder gar in eurem Garten. Oder in eurer Playlist. Zu dem Ausgleich haben wir jetzt auch erstmal Garden Friends von

Orchester von Citta hier auf der Gartensondersendung der Radiobühne auf M94.5. Und ja, wir sind auch leider schon am Ende unserer Gartensondersendung angelangt. Ah ja, es war mir ein inneres Blumenpflücken, Ihnen die Freude, die Ärgernisse, ja, die Tiefgründigkeit des wundervollen Ortes namens Gartens näher bringen zu dürfen. Aber auch die schönen Momente sind einmal vorbei. Ich bedanke mich ganz herzlich bei all den fleißigen HelferInnen, die diese Spezialsendung hier möglich gemacht haben. Das war zum einen Luis Kirchner, Anna Guling, Megan Kreileder-Willis. Im Studio unterstützt haben mich Marlene Schinkel und Amelie Wietzfeld. Die Sendeleitung hatten heute Jakob Luke und Jael Galak, Und ja, ich bin leider doch nicht Tom Arte, ich bin Ryan Klein. Und ich bedanke mich nochmal vielmals bei euch HörerInnen fürs Zuhören. Und ja, euch allen noch einen rosigen Tag. Ich möchte euch sagen, und da gibt's nur eins zu sagen, ich liebe euch für immer, denn wir spielen jetzt Ich liebe dich für immer von Blumen.

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